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1: Moin Moin und herzlich willkommen zu Förde-Echo. 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Wir treffen uns mit Menschen, die uns ihre Geschichte erzählen und sprechen darüber, was für sie und uns die Region Flensburger Förde ausmacht. 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Es geht um Politik, um Gesellschaft, um die Stadt und unsere Vorstellungen vom Zusammenleben. Es geht um Kunst, Kultur und den öffentlichen Raum. Es geht um deine Region und deine Geschichten.

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Vom 1. bis zum 4. 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Die Piratentage sind am Donnerstag von 12 bis 22 Uhr und am Freitag und Samstag von 11 bis 22 Uhr sowie am Samstag von 11 bis 18 Uhr geöffnet. 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
2: Viele Filme kommen ins Kino, aber nur wenige setzen wirklich neue Maßstäbe. Die Odyssee von Christopher Nolan gehört genau in diese Kategorie. Der dreifache Oscar-Preisträger hat sich Homers antikes Epos vorgenommen und daraus ein modernes, bildgewaltiges Action-Abenteuer gemacht. Gedreht mit modernster IMAX-Technologie an europäischen Originalschauplätzen mit einem Weltklasse-Cast. Matt Damon als Odysseus, an seiner Seite Tom Holland, Anne Hathaway, Zendaya, Charlize Theron und Robert Pattinson. Keine Museumsstunde, sondern eine zeitlose Erzählung darüber, was uns als Menschen ausmacht.
3: Nach 10 Jahren Krieg um Troja macht sich König Odysseus auf den beschwerlichen Weg zurück in sein Reich. Eine Irrfahrt, die weitere 10 Jahre dauert, voller Prüfungen durch Götter, Monster und die unberechenbaren Kräfte des Meeres.
4: Sag mir, woran du dich erinnerst.
5: Eine Frau, einen Sohn.
4: Und was dann?
5: Wir haben den Krieg gewonnen. Hilf mir, heimzukehren.
3: Währenddessen erheben in seiner Heimat längst andere Anspruch auf den Thron, wie der intrigante Antinoos.
6: Dies ist ein Haus, das auf einen Herren wartet. Ich will, dass du mich erwählst.
4: Ithakas König wird zurückkehren.
6: Nein, wird er nicht.
3: Während Odysseus sich über die Ozeane kämpft, wird seine Königin Penelope umworben und sein Reich geplündert.
7: Was wird er tun, wenn er zurückkommt und all diese Freier in seinem Haus findet?
6: Du sehnst dich nach einem Vater, den du nie gekannt hast, wie ein winselnder Bastard.
3: Odysseus Sohn Telemachos weiß lange nicht, ob sein Vater noch lebt. Doch die Götter geben ihm Zeichen.
8: Siehst du es?
7: Mein Vater kehrt zurück.
8: Bringt er Rache?
5: Er bringt alles.
9: Vorwärts!
3: Antinoos und seine Verbündeten wollen die Heimkehr des rechtmäßigen Königs mit allen Mitteln verhindern.
6: Ich will, dass all seine Gefolgsleute sterben.
3: Aber König Odysseus ist unerschütterlich. Zu lange schon hat er darauf gewartet, mit Frau und Sohn wieder vereint zu sein. Und diejenigen, die auf seinen Thron schielen, scheinen vergessen zu haben, wen sie da herausfordern.
5: Niemand stellt sich zwischen mich und meine Heimat. Nicht einmal die Götter.
2: Die Odyssee läuft jetzt bei uns im Kino. Christopher Nolans neues Epos mit Matt Damon, Tom Holland, Anne Hathaway, Zendaya, Charlize Theron und Robert Pattinson. Gedreht in IMAX auf 70mm Film, einem der höchsten technischen Standards, die Kino heute zu bieten hat. Nolan erschafft Welten, die sich echt anfühlen, gelebte Geschichte in eindrucksvollen Bildern.

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2: Wer will im Internet eigentlich was? Mit der Frage könnte man die neue Ausstellung im Dithmarscher Landesmuseum in Meldorf zusammenfassen. Der eigentliche Titel lautet aber Alles im Angebot. Eine Wanderausstellung über Desinformation, digitale Gewalt und unseren Alltag im Netz. Seit dem 5. September ist sie in Dithmarschen zu sehen und zu erleben. Nina Lucia Groß ist die kuratorische Leitung für Ausstellung und Kommunikation im Landesmuseum und erklärt, dass die Ausstellung vor allem den Besuchenden Fragen mitgibt, die ihr eigenes Online-Verhalten thematisieren. Wann schreibe ich was ins Netz? Wie oft bin ich Werbung ausgesetzt? Und wie oft bekomme ich das auch mit?
3: Und dann natürlich aber auch Infos zu geben zu den Hintergründen. Also wie funktioniert das eigentlich? Wie und wer entscheidet, welche Inhalte bei mir am Handy landen? Und warum kommen dann immer wieder dieselben? Und warum habe ich so oft das Gefühl, dass alle meiner Meinung sind? Oder wie geht's mir damit, wenn ich das Gefühl habe, dass niemand meiner Meinung ist? Und woher kommt auch das? So, wie wird das gesteuert? Welche Interessen stehen dahinter? Ist eigentlich alles, was irgendwie kostenlos erscheint, dann wirklich kostenlos oder wer zahlt den eigentlichen Preis dafür?
2: Die Ausstellung wurde von den gemeinnützigen Organisationen Hate Aid sowie Neuland und Gestalten initiiert und soll auch abseits der großen Städte Deutschlands gezeigt werden. Schließlich ist der Alltag im Internet überall angekommen. Die Bildsprache ist bunt und plakativ und überall, wo man hinsieht, findet man Katzen. Die sind schließlich die Tiere, die aus der Meme- und Internetkultur nicht mehr wegzudenken sind.
3: Und deswegen haben die AusstellungsmacherInnen sich eben dafür entschieden, die Katze als so eine Art von Maskottchen oder Leitsymbol zu nutzen. Es gibt die Netiquette, das ist so das Maskottchen der Ausstellung. Der Name sich eben von der Netiquette, also von der Etikette im Netz sozusagen, ableitet. Und die auch eben als Figur auftritt und von ihren eigenen Erfahrungen im Netz erzählt. Auch eben davon, wie es sich für die Katze anfühlt, dauernd der Gegenstand von Memes zu sein und irgendwie, genau, so stark viral auch verbreitet zu sein, was sich für diese Katze auf jeden Fall auch nicht immer gut anfühlt, wenn man der Ausstellung glaubt.
2: Abgesehen davon kann man seinen digitalen Einkauf abscannen, T-Shirts anprobieren und sich mit sogenannten Deepfakes auch am eigenen Leib auseinandersetzen. Die Ausstellung Alles im Angebot ist noch bis zum 31. Januar im Dithmarscher Landesmuseum in Meldorf zu sehen.

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3: Kunst trifft auf Literatur. Am Sonntag, den 4. Oktober, lädt das Kulturhaus Altes Rathaus in Garding zu einer besonderen Lesung mit Musik und Ausstellungsführung ein. Das Künstlerpaar Uta und Andreas Masch zeigt Malerei und Skulpturen. 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Musikalisch begleitet Rainer Martens den Rundgang mit seiner Gitarre. Beginn ist um 15 Uhr und der Eintritt ist frei. Eine Hutspende ist jedoch willkommen.
4: 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Am Samstag, den 17. Oktober um 18.30 Uhr lädt der Fremdenverkehrsverein gemeinsam mit der Jugendfeuerwehr zu einem stimmungsvollen Herbstabend ein. Treffpunkt ist das Feuerwehrgerätehaus im Tjagsweg. Von dort aus setzt sich der leuchtende Zug in Bewegung. 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Ausdrücklich erwünscht ist alles, was den Friedrichskooger Abend ein bisschen heller und bunter macht.
5: 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Das ist ja die Blues-Legende aus Hamburg. Wer kennt ihn nicht? 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Was kann man am Feiertag Schöneres machen? 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
1: Ein Haus für alle, von 6 bis über 90 Jahren. Wer im neuen Programmheft der Volkshochschulen Dithmarschen blättert, merkt schnell, das Motto ist kein leeres Versprechen, sondern gelebtes Programm. Und in diesem Semester gibt es eine ganz besondere Neuerung. Die junge VHS, verrät Daria Lausen, stellvertretende Geschäftsführerin des Vereins der Volkshochschulen in Dithmarschen.
2: Damit wollen wir ja zeigen, die Volkshochschule ist für alle da. Wir sind jung, vielfältig und egal wie alt du bist, kannst du bei uns was für dich entdecken. Wenn du 6 Jahre alt bist, bist du herzlich willkommen. Wenn du über 90 Jahre alt bist, bist du bei uns herzlich willkommen und jeder kann was entdecken bei uns.
1: Neben den Kursen für Nachwuchs und Familien greift die Volkshochschule aber auch Hochaktuelles auf. Ganz oben auf der Agenda steht dieses Mal die künstliche Intelligenz. Denn KI ist längst im Alltag angekommen, ob privat oder im Job.
2: Es ist ja uns allen, glaube ich, bewusst, dass die KI nicht mehr irgendwie vor die Tür wartet und klopft, sondern die ist bereits bei uns angekommen in unserem Leben. Und wenn wir nicht lernen, wie wir damit umgehen, was passiert dann? Fragezeichen. Deswegen ist es für uns Volkshochschulen wichtig, die Menschen zu befähigen, mit diesen neuen Medien umzugehen und das Beste für sich rauszuholen. Und auch wissen, welche Risiken verbergen da. Also worauf soll ich achten? Was passiert, wenn?
1: Trotz Hightech bleiben aber auch die klassischen Dauerbrenner gefragt. Wer zum Beispiel Entspannung im Alltag sucht oder seine Sprachkenntnisse auffrischen möchte, sollte sich mit der Anmeldung nicht allzu viel Zeit lassen.
2: Also die Dauerbrenner sind zum Beispiel Gesundheitskurse, vor allem Yogakurse. In unserer Zeit, wo es so alles so hektisch ist und alle nach Entspannung schreien, sind die Yogakurse wirklich sehr gut besucht und immer ausgebucht. Teilweise haben wir auch Wartelisten da. Die Sprachkurse sind auch sehr gut besucht und es ist immer gut, wenn du mal, bevor du das nächste Mal in den Urlaub fährst, mal lernst auf Spanisch, wie du einen Cocktail in der Bar bestellst.
1: Obwohl das komplette Kursprogramm online abrufbar ist, schwört die VHS Dithmarschen weiterhin auf die gedruckte Broschüre. Ein Service, auf den viele Bürgerinnen und Bürger nicht verzichten wollen.
2: Es gibt Menschen, die wollen das alles online sehen und können damit umgehen. Es gibt aber Menschen, die möchten immer noch etwas in der Hand haben, etwas Gedrucktes haben. Und ich glaube, wir Volkshochschulen, wir müssen beide Zielgruppen im Blick haben und für beide was anbieten, damit jeder den Zugang hat und das findet, was er möchte bei uns.
1: Die Dithmarscher nutzen das Angebot intensiv. Um auch auf spontane Wünsche einzugehen, sucht die Volkshochschule zudem laufend nach Verstärkung im Team.
2: Wenn ihr Lust habt, mit Menschen zusammenzuarbeiten, etwas weitergeben, vielleicht eure Fähigkeiten oder Wissen weitergeben, kommt vorbei, freuen uns auf euch und brauchen neue Dozenten und Dozentinnen.
1: Das neue Programmheft der Volkshochschulen in Dithmarschen liegt ab sofort an allen bekannten Auslagestellen bereit. Alle Kurse von Politik über Gesundheit bis hin zu beruflichen Qualifikationen und Bildungsurlauben sowie Online-Anmeldungen und Infos für angehende Dozierende findet ihr im Internet unter www.vhs-dithmarschen.de. Weiterbildung als Ort der Begegnung. In Dithmarschen zeigt sich einmal mehr, dass Lernen keine Frage des Alters ist.

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2: Heute ist Donnerstag, der 1. Oktober. 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Verantwortlich für die folgende Sendung ist Heike Volkerts aus Niblum.

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0: Ja, ich bin gerade hier im Studio und freue mich natürlich Flensburg kümmern als Nils Langer. Hallo.
1: Moin, moin.
0: Nils, du bist Professor für Minderheitenforschung und Nordfriesisch an der Europa-Universität und Flensburg. Wer heißt ihr nicht? Ich sage Fering, das war das
1: Südkirchen. Kannst du ja.
0: Fering, auf Fresgerliche sein, wird ja auch an der Racht studieren können, das und Flensburg. Wann die noch Hocker ist, was noch eiser rocht, wie ich, was die studiere, Skal. Hör kannst du haben, aber tschüch, dat hilt, to jam, to Uni kommt, to Flensburg, to Fresk studieren.
1: Das ist eine schwere Frage, aber letztendlich ist Friesisch, das kann man bei uns als kleines Drittfach studieren, also zusätzlich zu den zweiten Hauptfächern. Das nennt man dann Ergänzungsfach bei uns, das kann man seit 2 Jahren machen. Da haben wir auch immer gerne Leute von Föhr, die das machen. Und Friesisch studiert man, weil es eine spannende Sache ist, gibt sonst eigentlich nur in Kiel und in Flensburg. Man lernt dort friesische Dialekte zu sprechen, also wenn man schon Fering kann, dann kann man das vertiefen, auch in der Schriftlichkeit meinetwegen eigene Texte zu schreiben. Oder man kann auch eine andere Varietät, Söllring und Frasch bieten wir gerne an, lernen. Und dann macht man das, was man in einem Studium so macht. Also wir beschäftigen uns mit Landeskunde, Geschichte, aber auch Sprachwissenschaft. Wie verändert sich die Sprache? Welche Dialekte gibt es überhaupt? Und wir haben auch immer Aspekte von friesischer Literatur dabei. Man macht das, weil es spannend ist, weil es eine Extraleistung ist. Wenn man jetzt Friesisch schon kann, noch eine Vertiefung kriegt, wenn man Friesisch noch nicht kann, eine gute Begegnung bekommt. Wir haben kleine Gruppengrößen, wir haben Kekse und Kaffee und die freuen sich dann, das bei uns Friesisch machen zu können, weil sie eben neue Sachen kennenlernen.
0: Du sagst ja, oft hat diesen 24 können das Ergänzungsfach studieren. Was hätte denn das genau?
1: Also früher konnte man Friesisch nur bei uns studieren als Teil des Germanistikstudiums. Da haben wir dann lange darauf plädiert, dass man auch, wenn man zum Beispiel Mathe und Theologie studiert, dass man trotzdem dann auch irgendwie Friesisch machen kann. Und das ist dann, wie gesagt, nur ein kleines Ergänzungsfach. Das ist die Hälfte. Das ist jetzt 2 Kurse pro Semester. Das ist machbar. Aber das ist sozusagen zusätzlich. Und dann hat man anschließend dann den BA heißt Bildungswissenschaften, das ist ja vor allem Lehrkräfteausbildung, aber man hat dann eben Friesisch dabei in der Fächerkombination. Das ist sicherlich eine Stärkung, wenn man dann einen Job sucht, sei es in Nordfriesland oder auch woanders, dass man sagen kann, nee, ich habe auch ein bisschen mehr gemacht als das, was die anderen gemacht haben.
0: 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Wie wichtig ist es denn für Jan Justus Uni, dass Fering auf Fress und überfisst ich und das Schulen ist fähig aus. Ist das wichtig für eine Uni?
1: Für uns ist es natürlich wichtig. Wir haben immer damit zu kämpfen, dass wir auch interessierte Studierende haben. Gut, man muss schon ein bisschen Enthusiasmus haben. Und wenn man die Sinnfrage immer fragt, warum muss man jetzt Philosophie studieren oder Chemie? Naja, weil man dann Chemiker wird oder Philosoph. Also ein bisschen ist Studieren auch da, einfach denken zu lernen und mal eine andere Perspektive zu sehen. Also das Friesische schwächelt so ein bisschen in der Wahrnehmung in Nordfriesland, weil man immer gesagt, naja, das ist so ein bisschen so ein Nebenbei. Und wenn es so ein Schulfach wird, dann würden die Schulleitungen vielleicht das auch ein bisschen wichtiger sehen. Dann würden sie sagen, wir brauchen mehr Schullehrkräfte. Und dadurch würde das unseren Status auch heben. Das wäre für uns an der Uni total wichtig, dass man das macht. Wenn man anfängt zu studieren, ist man 18, 19, 20. Bis man dann fertig ist mit dem Studium, ist man meistens ein anderer Mensch. Und da bin ich dann immer vorsichtig, als Professor zu sagen, naja, hier, dein Lebensweg ist vorgezeichnet. Sondern es gibt halt viel spannende Sachen, die man erleben kann in der Zeit.

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1: Also für Friesisch, wir bieten das als Ergänzungsfach tatsächlich erstmal, dass es ganz frisch ist, nur auf der BA-Ebene an. Und da heißt ja, wie gesagt, bei uns BA-Bildungswissenschaft. Und bei der MA-Ebene, da sitzen wir an den Papieren, das jetzt auszuarbeiten, wie man das macht. Man kann in der MA-Phase friesische Sachen bei uns belegen. Die nennen wir dann aber Zertifikat. Das ist nicht formal, nicht Teil des Masterstudiengangs. In der Praxis ist es sowas Ähnliches. Manchmal darf man sich auch nicht jetzt irritieren lassen. Man kann Friesisch in ganz vielen verschiedenen Gewändern bei uns studieren, weil wir eben versuchen, es möglichst einfach zu machen. Im Unterricht sitzen dann Leute aus unterschiedlichen Hintergründen und wir achten schon darauf, dass die Credit Points vernünftig verteilt werden. Aber das Studium ist sozusagen nicht beendet mit dem PA. Man kann gerne weitermachen. Das bespreche ich dann mit den Studierenden, wenn sie soweit sind.
0: Fürs ist, wo die Jungen hier fest werden, ja, snacke einmal so ein Gutfahring. 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
1: Natürlich. Ein Faszinosum ist ja, dass alle davon ausgehen, Sprachen verändern sich und Sprachen sind anders als früher. Das gilt für jede Sprache. Das hat gewisse Gründe, nämlich weil Menschen nie einsprachig sind. Also auch innerhalb meines Deutschen habe ich ja verschiedene Möglichkeiten. Wenn ich beim Fußball spreche, ein anderes Deutsch als in der Universität. Das gilt auch bei mehrsprachigen Menschen so. Und es ist faszinierend irgendwo schon, dass alle akzeptieren, Sprachen wandeln sich. Aber wenn dann jemand anders spricht als ich selber, man sich dann trotzdem drüber aufregt. Im Deutschen gibt es das Beispiel mit wegen, mit Genitiv oder wegen mit Dativ. Im Ferien gibt es natürlich die berühmte Sick und Ham-Debatte. Was ist jetzt richtig, was ist falsch? Sick ist ein Teil des Ferien von vielen Ferien-Muttersprachlern, auch schon seit Jahrhunderten. Und trotzdem ist man sehr irritiert. Unsere Aufgabe an der Universität ist für Leute, die die Sprache lernen, die kriegen ein Lehrbuch in die Hand und lernen es wie im Lehrbuch. Und da steht bei der Sick und Ham-Debatte zum Beispiel im Lehrbuch, das wir vom NFI haben, da steht nur Ham und nicht Sick. Es gibt eine Grammatik, auch relativ neu, da steht Ham, aber da steht dann eben auch, naja, es gibt auch Sick. Also da sieht man auch schon in der Grammatikschreibung, es ändert sich so ein bisschen, dass man das akzeptiert, dass wir nicht nur sozusagen die eine Varietät unterrichten, die im Lehrbuch sind, sondern einfach akzeptieren. Wenn wir jetzt Muttersprachler haben oder Leute, die schon verringern können, die würden wir nicht korrigieren, wenn die Sick sagen. Wir würden sagen, ah, wie spannend. Was ich gerne mache, ich bin ja kein Muttersprachler, ich lerne das eben mehr schlecht als recht, aber ich sage dann, okay, gibt es Personen, mit denen du Sick sagst und Personen, mit denen du Ham sagst? Oder ist das eine Situation? Oder hat das was mit der Region? Ist es A-String, W-String, wie das früher mal war? Jetzt auch nicht mehr. Und dann kann man anhand dieses kleinen Beispiels von Sick und Ham zum Beispiel zeigen, wie Sprache unterschiedlich eingesetzt werden und wie sich Leute drüber aufregen oder nicht drüber aufregen. Das ist auch eine spannende Sache, denn das ist ja unsere Aufgabe als Universität, den Studierenden erkennen zu geben, dass Sprache total variabel ist. Ist aber kein Chaos. Wir haben ja auch Studierende, die meinetwegen aus Barg der Heide kommen und Ferring lernen. Und die dann auch sagen, warum soll ich Ferring lernen, wenn ich aus Barg der Heide komme? Ich sage, naja gut, selbst wenn du in Barg der Heide Deutschunterricht machst, du hast ja eine Mehrsprachigkeit im Raum. Die Kinder in der Schule haben unterschiedliche Arten, sich auszudrücken. Und dadurch, dass du Ferring studiert hast oder Sprachwandel studiert hast, soziolinguistische Sprachgeschichte, hast du jetzt ein Verständnis dafür, dass nicht alle so reden wie du als Lehrer. Und das Schlimmste, was Lehrer machen können, ist so zu tun, als ob sie sagen, es gibt nur die eine Version zu sprechen und das ist meine. Aber so passiert es ja häufig auch, weil häufig im Unterricht das Geschriebene mit dem Gesprochenen gleichgesetzt wird. Das ist für uns ein großes Thema und wir sprechen immer von Sprachangemessenheit und nicht von Sprachrichtigkeit. Und wir sagen, wenn ich jetzt mit dem wegen plus Genitiv, wenn ich eine Hausarbeit schreibe, dann schreibe ich sehr wohl, wegen des Wetters bin ich nach Föhr gefahren. Auch wenn ich wegen dem Wetter sagen würde, dann würden wir schon sagen, der Genitiv ist für Schriftliches angemessen und das könnte man für Ferring eben genauso machen.
0: Was wanskast du denn dann, fährt dir fähig fresk bei der Uni?
1: Wir haben ganz viel drüber nachgedacht, was muss unterrichtet werden und wie kann man das möglichst machbar machen. Ergänzungsfach ist eine kleine Zusatzleistung, aber es muss eben erreichbar sein, es muss jetzt die Leute nicht überwältigen. Und wir finden uns toll, wir haben das richtig super gemacht. Wir warten jetzt noch den Ansturm der Friesen und der Menschen aus Nordfriesland, man muss ja nicht Friese sein, die dann Bock haben, das zu studieren, das mal auszuprobieren. Entweder nur die Sprache, man kann das auch mal als Gasthörer machen oder tatsächlich als Ergänzungsfach. Das würde uns ganz doll helfen und das würde der Sache auch dienlich sein. Nämlich, dass man dann auch dann dem Land sagen kann, Leute, Friesisch ist total wichtig. Da gibt es auch Leute, die finden das toll spannend. Es gibt Leute, die wollen das auch intensiver studieren und nicht nur so ein bisschen als Hobby reden. Das wäre für uns dann auch eine Bestätigung, dass das auch eine wichtige Sache ist.

0: Ich snacke mit Nils Langer.
1: Du kommst bei der Uni den Studenten, so weil ich das sei. Was macht ein Professor für Minderheitenforschung und Nordfriesisch dann öllers noch?
2: Meine Studierenden fragen immer, was mache ich denn im Sommer, wenn kein Unterricht ist? Ich dann ja, ich gebe ein Interview mit Friesfunk und fahre auf Dienstreise nach Föhr. Aber ich leite natürlich das Institut und bin in der Verwaltung der Universität zuständig. Aber eine große Komponente ist natürlich die Forschung, auch immer Doktoranden betreuen. Das ist mein Job für heute Nachmittag, zwei Doktorandinnen zu besuchen. Vernetzung mit der Community, das ist immer ganz wichtig. Ich komme auch gerne nach Föhr, einfach mal, um wieder in der Ferienstiftung zu sein. Und dann eben, naja, Forschung zu machen. Das Institut bei uns heißt ja auch Frisistik und Minderheitenforschung. Nicht nur Frisistik. Weil für uns das große Thema nicht ist Friesisch, sondern letztendlich Andersartigkeit. Also die Idee, dass nicht alle Menschen gleich sind und dass sich das auch über Sprache und Kulturen definiert und dass wir sehr wohl eben auch uns dafür interessieren, wie läuft es mit dem Sorbischen, wie läuft es mit Diskriminierung, weil jemand Sinti ist, wie läuft es mit Diskriminierung, weil jemand vom Land ist und nicht von der Stadt. So, und das sind so große Themen. Wir beschränken uns ein bisschen auf Europa und wir sehen ganz klare Parallelen zwischen dem, was jetzt im Friaulischen, das ist eine Sprache im Nordosten von Italien, da gibt es ganz klare Parallelen zum Friesischen oder im Sorbischen, ganz klare Parallelen. Und die Parallelen, was sie gemeinsam haben, ist, jemand sagt, ich bin Sorbe und kriege deswegen Stress oder ich bin Sorbe und kann deswegen meine Sprache nicht so benutzen im öffentlichen Raum wie andere Leute. Das ist alles, was ich als einsprachiger hochdeutscher Holsteiner nie erlebt habe. Und das ist dann schon wichtig, dass Leute wie ich sozusagen, die aus so einer relativ homogenen Background kommen, einfach anerkennen und lernen, und zwar nicht nur mal gesehen haben, sondern studieren, zu sagen, nee, also das ist der Normalfall, ist ganz viele verschiedene Identitäten zu haben und auch zu nutzen. Deshalb muss man sich mit Minderheiten beschäftigen, weil bei der Minderheit ist immer auch das Element von Diskriminierung dabei. Ausgelacht werden, für dumm verkauft werden. So ein Gimmick, den ich immer habe, wenn ich mit meinen Studierenden auf Exkursion nach Föhr fahre und so, dann sage ich, okay, welche Sprachen sehen wir denn in Laurentius in der Kirche? So, wir sind jetzt wirklich in dem Zentrum der friesischen Sprache in Nordfriesland und du gehst in so eine mittelalterliche Kirche und welche Sprachen sehen wir? Wir sehen drei Sprachen. Latein, Niederdeutsch, Hochdeutsch. Das ist doch als Beobachtung doch faszinierend. Die Leute haben ja immer Friesisch gesprochen, aber es war nie wichtig genug, es auch zu schreiben. Und da sehen wir schon mal ein Problem. Warum war das so? Und das sehen wir heutzutage natürlich genauso.
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2: Ich finde es immer super. Also da bin ich auch dann ein bisschen Tourist meinetwegen und denke, ach guck mal, dann bin ich immer ganz aufgeregt, wenn ich in Orlasam bin und dann bei Edeka, den reden die Feringmänner und dann denke, oh, das gibt's ja tatsächlich. Wenn man auf der anderen Seite vom Göstrücken in Flensburg ist, man ist weit weg. Friesisch höre ich am meisten, wenn dann unsere Studierenden auf der Weihnachtsfeier miteinander Fering snackert. Das ist dann immer noch ein schöner Moment. Aber für meine Studierenden ist das schon, die nicht aus Nordfriesland kommen, tatsächlich immer so ein Aha-Erlebnis zu sagen, hey, wir haben da überhaupt keine Ahnung von gehabt. Und es sind zwei Sachen. A, dass man es nicht wusste und B, wie kann es sein, dass wir es nicht wussten? Wie kann es sein, dass seit 1000 Jahren hier Leute Friesisch sprechen und Leute aus Barg der Heide oder Neumünster keine Ahnung haben? Und mein erster Aufenthalt auf Föhr war 1980 irgendwie als Kind und da sind wir dann auch mal, da haben wir natürlich in Wieck gewohnt, dumm wie wir waren, aber muss man ja auch Großstadt und so. Und da waren wir dann auch mal auf der Westseite der Insel und dann, ich habe so ein bisschen plattdeutschen Background von der Familie und dann haben wir uns angeguckt, ist ja kein Plattdeutsch, ist ja komisch. Aber auch, wieso wussten wir nicht, dass es Friesisch ist? Also das ist so faszinierend, dass das irgendwie nicht bekannt war. Wenn wir mehr Völkerverständigung haben wollen und Akzeptanz von anderen, dann müssen wir erstmal wissen, dass es anderes gibt. Und nicht, dass das, was wir immer denken, dass es richtig ist, dass es letztendlich eine Meinung ist und keine Wahrheit. Und das kann man durch verschiedene Kulturen schon gut studieren.
1: Letzte Frage. 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
2: Ich habe mich mit dem Deutschen beschäftigt, ich habe Germanistik und Anglistik studiert und dann war eine Sache, es gibt ja sowas wie die Standardsprache, das Schriftdeutsch, Genitiv und Dativ habe ich jetzt angesprochen und dann habe ich mich gefragt, naja, wegen mit Dativ und wegen mit Genitiv gibt es ja schon immer, das kann man zeigen, das gibt es seit über 1000 Jahren und irgendwann hat jemand entschieden, nee, das mit Genitiv ist richtig und mit Dativ ist schlecht. Diese Sprachvielfalt, die es gab, nicht mehr gesagt, es gibt beides, sondern das eine ist besser als das andere. So, und dann kann man das innerhalb des Deutschen zeigen. Größer wie statt größer als. Aber man kann natürlich das auf eine Ebene höher setzen und sagen, okay, warum sind eigentlich manche Sprachen nicht so gut wie andere Sprachen? Und dass das Friesische eine Minderheitensprache, sondern eine kleine Sprache, liegt ja daran, dass irgendwann die Leute auf dieser Insel aufgehört haben, Friesisch zu sprechen. So, warum? Wie kommt man auf diese Idee, nicht mehr mit seinen Kindern Friesisch zu sprechen? Und dann ist es natürlich, weil irgendjemand gesagt hat, mach das mal nicht. Hochdeutsch ist ja besser oder Hochdeutsch ist klüger oder wenn du was werden willst im Leben, dann musst du Hochdeutsch können. Selbst das kann ja wahr sein, dass man sagt, es ist gar nicht dumm, Hochdeutsch zu können. Aber warum muss ich dann aufhören, Friesisch zu sprechen? So, und da ist dann ganz viel Dynamik, ganz viel mit Auslachen, ganz viel Diskriminierung. Und so bin ich sozusagen von der Diskriminierung innerhalb des Deutschen zu Diskriminierung über Sprache grundsätzlich gekommen. Und so kommt man zu Minderheitensprachen. Denn alle Minderheitensprachen sind mal Minderheitensprachen geworden. Und in der Wissenschaft reden wir auch nicht von Minderheitensprachen, sondern von minorisierten Sprachen. Und so kommt man dahin. Und total spannend. Und man kann dann eben noch für einen Tag mal nach Föhr fahren. Das ist schon Grund genug, das zu studieren.
1: Ja, dann zeig Vertonung an. Wann geht denn an Feinendau im Föhr?

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5: Drei Liedermacher, die zusammen Musik machen. So lautet die Selbstbeschreibung der Musikkapelle Threepwood, die seit fast 10 Jahren in Flensburg und Umgebung musikalisch unterwegs ist. Zwei der drei Threepwoods sind heute bei mir zu Gast, Martin und Mirko. Wir sprechen über musikalische Fingerabdrücke, Einhornkostüme und in welchem Beziehungsstatus sich die Band derzeit befindet. Dabei werden nicht nur Cheatcodes für gelungene Konzerteinstiege verraten, sondern auch das eine oder andere Geheimnis rund um die Band und ihr Werk gelüftet. Hier kommt das Förderecho mit Martin und Mirko.
6: Moin moin, herzlich willkommen. Schön, dass ihr beiden heute da seid. Und zum Start stellt euch doch einmal kurz oder lang selber vor.
3: Moin, schön, dass wir hier sein dürfen. Vielen Dank für die Einladung.
7: Hallo.
3: Ich bin Martin und spiele in der Flensburger Band Musikkapelle Threepwood. Und ich spiele dort Gitarre und Bass und schreibe auch Lieder.
7: Und singst.
3: Und ich singe. Und wie konnte ich das vergessen?
7: Ja. Spielst Gitarrele und Ukulele und naja. Hallo, ich bin Mirko und ich bin auch ein Teil der Musikkapelle Threepwood und spiele Gitarre, ich spiele auch Bass, ich schreibe auch Lieder, ich spiele auch ein bisschen Mundharmonika ab und an, wenn das sein muss, oder Kazoo oder und Marimba? Ich verkleide mich.
3: Nee, wie heißt das Ding noch?
7: Was denn?
3: Was du ab und zu am Anfang des Konzerts spielst?
7: Kazoo, oder nicht? Nee, ah nee, du meinst die
3: nicht Marimba.
7: Nein, du meinst Ocarina.
3: Ocarina,
7: genau. Ja.
6: Okay.
7: Ja, es gibt nichts Schöneres, als ein Konzert zu starten mit My Heart Will Go On auf der Ocarina.
6: Warum?
3: Die Blicke. Die Blicke der Leute, die sich fragen, was passiert hier gerade?
7: Also, wenn man möglichst schnell das Publikum auflockern möchte, dann ist das sehr gut dafür.
3: Oder verwirren, ja.
7: Oder beides, ja.
6: Jetzt sind wir auch schon mittendrin. Trennt ihr damit quasi oder ist für euch damit erkennbar, wer schon mal ein Konzert bei euch besucht hat und wer zum ersten Mal dabei ist?
7: Ich glaube, alle, die da sind, egal ob sie schon mal da waren oder nicht, sind gleichermaßen verwirrt oder überrascht, weil, glaube ich, kein Konzert von uns immer irgendwie gleich ist. Also ich glaube, wir mögen es selber, überrascht zu werden, wenn wir selber Konzerte besuchen und spielen unsere Konzerte auch auf diese Weise. Also
3: es ist ja auch so, dass Aaron und ich überrascht sind, wenn Mirko irgendwas macht, oder Mirko zieht sich ja auch bei jedem Konzert anders an und auch das ist immer wieder eine Überraschung. Also selbst wir wissen nicht, was der jeweils andere vorhat an dem Abend.
7: Ja, das hast du gerade so angesprochen. Also ich mache das sehr gerne, dass ich also ich habe so meine Kleiderstange mit Kostüm und kombiniere die sehr gerne in beliebiger Art und komme dann in bunten Kostümen auf die Bühne, die oft glitzern.
6: Da du heute nicht verkleidet hier sitzt, so viel sei verraten und vielleicht für Menschen, die das noch nicht live mitbekommen haben, was für Kostüme sind das?
7: Ich würde sagen, so ein bisschen dem Konzert entsprechend. Also wenn es jetzt, ein Wohnzimmerkonzert ist oder irgendwie was Kleineres, ist es vielleicht auch ein unauffälligeres Kostüm. Eine bunte Jacke oder irgendwie ein schrilles Hemd oder irgendwie sowas. Und wenn es größere Sachen sind. Also ich glaube, bei unserem Release-Konzert von unserem zweiten Album war es, glaube ich, das abgefahrenste Konzert. Da habe ich zumindest für die Zugabe ein Einhornkostüm angezogen.
6: Okay, das heißt, es gibt
7: okay.
6: Okay.
7: Die Skepsis in deinem Blick.
6: Nee, ich habe überlegt, ich Vielleicht bin ich auch einfach nur gerade in einem Kreis unterwegs, wo Einhörner jetzt nicht so total ungewöhnlich sind. Könnte an kleineren, mittelkleinen Kindern liegen. Ich hatte irgendwie jetzt wildere Sachen erwartet.
7: Du denkst jetzt vielleicht an so diesen typischen Einhorn-Onesie, oder?
6: Ja, oder diese Plüschtiere oder Aufnäher. Oder, also so, es gibt ja nichts, was es nicht mit Einhörnern gibt.
7: Ja, das ist eher die Kategorie, ist es so ein Rüschen...
3: Sexy Einhornkleid, kann man sagen,
7: Rüschenrock in so Pink. Dazu so ein also sehr luftiges Oberteil mit viel Netz auch. Und so eine Mütze im Prinzip mit dem Horn drauf. Und für Hände und Füße gibt es noch so Dinge, dass es sogar so ein bisschen aussieht wie Hufen.
6: Und damit kannst du noch spielen?
7: Es geht, ja. Sagen wir mal, die an den Händen, die Hufen lasse ich oft weg, ja.
6: Okay. Martin, gibt es da Grenzen, wo ihr gesagt habt, okay, jetzt ist es drüber?
3: Gar nicht, nee. Also ich habe ihn eher mal ermutigt, das Verrückteste irgendwie rauszuholen, was er hat. Also ich finde das irgendwie auch für uns immer eine schöne Überraschung, ja.
6: Von den Live-Konzerten und den Überraschungsmomenten für Band und Publikum vielleicht zu eurem Probenraum. Woran würde ich merken, wenn ich eine Probe bei euch besuchen würde, wie ihr so als Band funktioniert?
3: Ich fange mal an, Mirko, du kannst ja dann ergänzen. Also, ich würde sagen, dass jede Probe erstmal damit beginnt, dass wir schnacken. So, und dass wir erstmal fragen, wie geht's dir? Was hast du so die Woche erlebt? Und dann kann das auch mal sein, dass wir erstmal eine halbe Stunde reden oder 45 Minuten oder mal eine ganze Probe lang, wenn irgendwie was Krasses passiert ist. Das würde ich sagen, machen wir am Anfang erstmal so ein Check-in, wie geht's uns? Und je nach Stand des Proberaums müssen wir erstmal aufbauen oder können direkt anfangen. Und dann gucken wir erstmal, was sind so die nächsten Konzerte und spielen dann Lieder durch, die wir dann bei dem Konzert spielen wollen. Also nicht immer alles, aber es gibt so Lieder, die wir nicht immer spielen, die wir relativ selten spielen und die spielen wir dann durch.
7: Ich würde es insofern ergänzen, vielleicht ein bisschen auf der Metaebene ergänzen. Ich finde, man würde es, glaube ich, daran merken, also wenn wir miteinander sind, ergänzen wir uns ziemlich gut. Also auch, also egal ob jetzt irgendwie bei den Proben oder wenn es darum geht, auch bei neuen Stücken irgendwie zu gucken, was fehlt dem Stück noch oder sowas. Da haben wir alle so einen unterschiedlichen Fokus auf das Stück und bringen das eben ein und
3: Unterschiedliche Fähigkeiten auch, ne?
7: Ja, total. Und sei es irgendwie, dass eine Person dann eher irgendwie die Melodien findet und eine andere Person irgendwie eher gerade irgendwie eine Zweitstimme im Ohr hat und keine Ahnung. Es ist auch manchmal so, dass man sagt, irgendwas passt noch nicht, aber man selber kriegt es dann vielleicht gar nicht raus, aber die anderen haben dann eine Idee, was es ist. So, also genau, also das würde ich sagen, macht auch viel aus von uns.
3: Ja.
6: Wann habt ihr gemerkt, dass das, was ihr zusammen macht, was Eigenes, was Großes ist und wo ihr einen Namen für braucht?
7: Das musst du beantworten, weil du hast das Ganze gestartet, Martin.
3: Ich würde sagen, in dem Moment, wo wir zu dritt in der Besetzung zusammengespielt haben. Das war 2017. Also ich hatte vorher schon ein bisschen Musik gemacht und dann kam Mirko auch dazu, relativ früh. Aber wir waren dann ja, in wechselnder Besetzung und das war auch nie so fest. Und dann gab es auch ein paar Wechsel, genau. Und dann kam Aaron dazu und ich würde sagen, ab dem Moment fühlte sich das irgendwie nochmal anders an, besonderer. Also mit dem ersten Konzert und eigentlich schon mit der ersten Probe. Weil Aaron nochmal was mitgebracht hat in die Band, was wir bis dato noch nicht hatten. So würde ich es beschreiben.
6: Was hat er denn mitgebracht?
3: Auf jeden Fall eine große musikalische Fähigkeit in ganz vielen Bereichen. Also sowas, was Mehrstimmigkeiten angeht. Da sind wir mittlerweile auch ganz gut drin. Vor allem Mirko noch ein bisschen besser als ich. Aber ja, also da hat er auf jeden Fall uns vorangetrieben, so auch Dinge auszuprobieren und so. Und Aaron, wenn wir eine zweite Stimme brauchen, dann macht er das so mit einem Fingerschnipp und dann ist die da. Sowas zum Beispiel. Und natürlich auch seine rhythmischen Fähigkeiten und auch seine technische Interessiertheit, würde ich es mal nennen. Also er ist technisch auch an der technischen Seite interessiert und das ist so das, was mich gar nicht interessiert, wo ich mich auch immer gerne bei Konzerten rausziehe, wenn es ums Aufbauen oder so geht. Aber da hat Aaron halt auch Spaß dran und macht das auch ganz gerne.
7: Ich glaube, also es mag jetzt ein bisschen kitschig und übertrieben klingen, aber ich glaube, auch in Bandkontexten gibt es sowas wie so eine Liebe auf den ersten Blick. Also ich glaube, es ist einfach, man merkt, ob das irgendwie vibet und ob man halt Bock hat, zusammen Mucke zu machen. So, ne? Und wenn man das Gefühl hat, das passt, dann entwickelt sich das auch ganz natürlich. Und so, wir hatten irgendwie relativ schnell klar, dass wir das weitermachen wollen und nicht irgendwie aufhören, nur weil wieder jemand irgendwie rausgeht oder so. Und irgendwann war dann die Person da, wo wir dann zu dritt dachten, so, ja, nee, das ist es jetzt erstmal so, das ist cool. So, und ja, das ist total schön, wenn man das mal so erlebt und merkt so, ach, geil, so kann das sein, in einer Band zu spielen, so. Ja.
6: Das klingt sehr gesettelt, wenn wir in dieser Beziehungsmetapher bleiben wollen. In welchem Beziehungsstatus habt ihr da gerade?
3: Oh, das ist jetzt eine gute Frage. Mirko, wenn dir schnell was einfällt, darfst du gerne mich unterbrechen. Ich würde sagen, sowas wie in Entwicklung.
7: Das, ja, wie man auch immer über seine Beziehung spricht, ne? Das ist auch immer alles in Entwicklung. Ich glaube, es ist einfach total wichtig, dass eben, also ich glaube, okay, erstmal, ich ordne mich nochmal. So, ich glaube, in diesem Beziehungskonstrukt, wenn wir in dem Konstrukt bleiben, sind wir sehr, sehr gefestigt. Und trotzdem gibt es manchmal Situationen, wo einfach aufgrund von zum Beispiel Lebensumständen oder sowas einfach sich Dinge irgendwie entwickeln und man einfach reagieren muss und gucken muss, wie geht das irgendwie in welcher Form weiter und wie reagieren wir sozusagen auf diese Sachen. Und wir haben halt den Vorteil, dass wir eben sehr gut miteinander sind und eben da auch Lösungen für finden. Aber dafür müssen sich manchmal Dinge eben irgendwie in die eine oder andere Richtung entwickeln, um wiederum dem Alltag zu entsprechen, den man so hat.
6: Das klingt sehr abstrakt. Hast du da ein Beispiel für? Oder?
7: Zum Beispiel ändern sich Jobsituationen. So, und mit anderen Jobsituationen muss man wieder gucken, ist das Konzept irgendwie richtig, wie wir zum Beispiel proben? Können wir einfach jedes Konzert irgendwann irgendwie annehmen? Ist das vielleicht nicht der Weg, sondern wollen wir lieber irgendwie auf Mal touren? Wollen wir mehr gerade irgendwie zu Hause sein und lieber irgendwie an neuen Liedern schreiben oder so? Also sowas hängt ja auch natürlich mit dem kreativen Output irgendwie zusammen oder mit dem, wie sehr man gerade Lust hat, auch nach außen zu gehen mit der Musik, aber eben natürlich auch, also ganz klar mit den Lebensumständen, ne? Was halt eben auch geht oder nicht geht. So.
6: Seid ihr da euch immer einig zu dritt?
3: Wir werden uns einig im Gespräch. Also wir gehen nicht immer mit derselben Meinung in ein Gespräch rein, aber wir finden, so wie Mirko das auch gerade schön gesagt hat, eigentlich immer Lösungen so für Situationen, weil wir einfach, und das würde ich sagen, ist unsere große Stärke, sehr gut miteinander kommunizieren können und auch alles auskommunizieren. Also es gibt jetzt keinen Konflikt, der irgendwie noch in der Band hängt und Sachen schwierig macht. Mhm. Wir haben eigentlich alles ausdiskutiert und dafür nehmen wir uns auch die Zeit. Und das ist das, was ich gerade meinte, wenn wir zu den Proben kommen. Erstmal so, wie geht's uns? Und haben wir irgendwie was, was wir erstmal loswerden möchten?
6: Jetzt hast du es vorhin schon ein bisschen angedeutet, Mirko. Was passiert, wenn jemand von euch ein neues Lied mitbringt? Oder bringt ihr überhaupt eigene Lieder mit schon? Oder wie ist euer Prozess da?
7: Also wir schreiben alle drei, aber Martin und ich deutlich mehr. Und dann ist der Prozess je nach Lied sehr anders. Es gibt manchmal, also was immer fest ist, ist, irgendwer hat eine Idee und bringt die mit, aber der Zustand dieser Idee kann halt sehr anders sein. So, es ist vorgekommen, dass man in der Probe kommt und eigentlich schon eine fertige Demo irgendwie hat und alles eigentlich steht und keine Ahnung, jede Drittstimme und jede fünfte Gitarre und keine Ahnung, so. Es kann aber auch total gut sein, dass es eine Liedidee ist und dass man erstmal so eine, wie so eine Skizze von einem Lied irgendwie mitbringt und die sich dann entwickelt. Ich glaube, in jedem Fall geht ein Lied nie so aus, also wenn ein Lied sozusagen den also sich selber verlässt und in die Band geht, verändert es sich immer nochmal. Also es gab kein Lied, was exakt so geblieben ist, wie eine Person von uns es reingebracht hat.
3: Und es ist immer besser geworden, würde ich sagen.
7: Ja.
3: Ja.
6: Woran merkt ihr, dass ihr sagt, das ist dann nicht mehr dein Lied, mein Lied, sondern unser Lied?
3: Dadurch, dass die musikalischen Fingerabdrücke der anderen beiden dann auch da drauf sind. Und natürlich auch jetzt die Stimmen und die Gitarre, vielleicht die Mirko eingespielt hat, oder das Schlagzeug, was Aaron eingespielt hat. Also daran. Und dieser Prozess, den Mirko jetzt beschrieben hat, das macht ja auch irgendwie was mit dem Gefühl, dass man so das nicht mehr als sein Lied wahrnimmt, sondern als das Lied der Band.
7: Und ich glaube, also wenn du dich ganz lange mit einem Thema befasst, und das ist jetzt, glaube ich, bei Liedern nicht anders als in anderen Themen auch, bekommt man manchmal so, so blinde Flecke. Man sieht manchmal nicht mehr, dass da vielleicht irgendwas nicht mehr so stimmt oder so, weil man sich vielleicht auch so schon daran gewöhnt hat. So, und da allein noch zwei andere Personen zu haben, die dieses Gefühl eben noch nicht haben, sondern da ganz frisch sozusagen sind, macht ganz, ganz viel aus. Und es gibt ja wirklich Leute, die das auch können, die wirklich eine Idee haben und die auch so ganz schnell mit der Idee so rausgehen. Also wo wirklich vom Schreiben bis zur Aufnahme und der Veröffentlichung wirklich einen Monat vergeht und dann ist irgendwie das da und oder die so Lieder zu Konzerten mitbringen, wo sie sagen, ja, das Lied, das habe ich gestern noch geschrieben und jetzt zeige ich es euch oder so. Das wäre überhaupt nicht unser Weg, weil wir da vielleicht, ich weiß nicht, ob es Perfektionismus ist oder ob wir einfach sagen, vielleicht auch einfach ein Vertrauen irgendwie, ja, in die Meinung der anderen. Ne?
3: Genau, und ich glaube, da sind wir auch wirklich besser geworden drin. Also ich kann jetzt nur für mich sprechen. Ich kann das viel mehr und viel besser zulassen, wenn Aaron oder wenn Mirko sagt, da an der Stelle, da bin ich irgendwie drüber gestolpert, das ist noch nicht so gut, wie es sein könnte. Dann denke ich jetzt auch mittlerweile, das stimmt bestimmt. Also ich habe natürlich, wie gesagt, den blinden Fleck und für mich ist es vielleicht das perfekte Lied. Und dann arbeiten wir aber an der Stelle und dann wird das tatsächlich besser danach. Und das habe ich schon so oft erlebt, diesen Moment, dass das natürlich dann das Vertrauen erhöht fürs nächste Mal.
7: Und inzwischen bei irgendwie über 30 Liedern irgendwie, die man halt so veröffentlicht hat und die man irgendwie so hat, also haben wir ja auch einfach das jetzt oft genug auch erlebt, dass wir eben irgendwie so ein Gefühl hatten oder andere ein Gefühl hatten oder sowas über eine Stelle im Lied. Und dann haben wir darüber irgendwie gesprochen oder haben dann irgendwie gemerkt, was es ist. Also auch das ist ja manchmal ein Prozess, ne? Erstmal rauszufinden, was ist es eigentlich, was da irgendwie so stört oder so. Und dann eben zu sehen, so, ey, schön, das ist besser geworden. So, und dann eben auch diesen Prozess jetzt so oft schon zu haben, gibt einem natürlich auch dieses Vertrauen ungemein.
6: Das klingt total harmonisch. Martin, ich bin bei dir ein bisschen hellhörig geworden. Du hast gesagt, das war für dich, du hast es irgendwann erkannt. Was ist da passiert bei dir, dass du dich so drauf einlassen konntest, quasi die eigene Idee dann auch nochmal in so eine Prüfrunde zu geben, nenne ich das jetzt mal.
3: Ja, ich würde sagen, das Endergebnis. Dass ich beim Endergebnis wirklich, als ich es dann gehört habe, gemerkt habe, es ist viel besser geworden. Und das sind manchmal Textstellen, wo ich dann im Nachhinein denke, stimmt, wie konnte ich das nicht sehen? Da ist eine Doppelung drin oder das ist irgendwie nichtssagend. Und jetzt ist da eine ganz schöne Textzeile drin, die von Mirko oder von Aaron oder von beiden zusammenkommt oder von uns dreien. Manchmal sind es auch Musik oder musikalische Elemente, die noch mit reinkommen, die das dann auch besser machen. Und ich würde wirklich ausnahmslos sagen, dass wir drei besser sind als wir einzeln. So, weil 6 Ohren hören auf jeden Fall nochmal mehr und 6 Augen sehen mehr als 2.
6: Gibt es ein Lied oder irgendwie eine Passage, wo ihr sagt, für Menschen, die uns jetzt zuhören, um das, was du gerade beschrieben hast, irgendwie musikalisch nachvollziehen zu können, das würdest du denen empfehlen zu hören? Und da sagst du, das war für mich so ein Schlüsselerlebnis, wo das total gut funktioniert hat.
3: Ich kann ein Beispiel nennen. Man hat natürlich jetzt nicht den Vergleich, wie es vorher war. Das kann ich auch jetzt gar nicht so beschreiben, weil es jetzt, also die Stelle, die ich im Kopf habe, ist eine musikalische. Und zwar bei Konfetti in den Taschen. Das ist das erste, beziehungsweise das zweite Lied, also der zweite Track, aber das erste Lied von Bund, von unserem zweiten Album. Das endet mit den Worten, heute ist alles, und das wiederholt sich so. Und dieser Part, der kommt von Mirko. Also das gab es vorher nicht, dieses, ich glaube, wenn man es hört, weiß man ab, wo ich meine, wo ich gerade bin. Und ich finde, das macht das nochmal so viel schöner, weil meine Version endete nach dem zweiten Chorus und dann fehlte da aber irgendwie was. So. Und das hat Mirko dann vorgeschlagen, dieses Ende, wo ja auch nochmal ein Tonartwechsel drin ist und wo ja auch dann nochmal so die Mehrstimmigkeiten aufkommen. Und ja, das war so eine Stelle, wo es auf jeden Fall am Ende dann besser war.
7: Ich finde, so ein Lied, wo man, oder wo ich den Prozess, finde ich, sehr, sehr doll wahrgenommen habe, ist auch immer das Reisefreude-Lied vom ersten Album. Das ist ein Lied, wo eine Idee da war, was relativ roh gestartet ist, aber was einfach nicht stimmig war und irgendwie so ein bisschen popschnulzig und so. Und dann hat irgendwie Martin diese Idee einfach genommen und hat da dann hat quasi das, was vorher die erste Strophe war, zu einem Refrain gebaut. Und dann haben wir irgendwie noch mit Aaron zusammen die erste neue Strophe dann irgendwie zu einer Reggae-Strophe noch gemacht. Und also da ist ganz, ganz viel passiert und es ist irgendwie so gewachsen. Und ich finde, das ist ein Lied, was es wirklich in der Form nicht gäbe, wenn es uns als Band nicht gäbe. So, bei anderen Liedern kann man ja schon trotzdem sagen, so, die Lieder würde es wahrscheinlich geben, aber sie sind einfach vielleicht nicht so gut, wie sie vielleicht jetzt sind. So, in dem Fall würde es einfach das Lied nicht geben. So.
6: Gibt es etwas, das euch als Band wichtig ist, wovon das Publikum gar nichts mitbekommt?
7: Also bei Live-Auftritten oder?
6: Wie du magst.
7: Also eine Sache, die uns sehr wichtig ist, wo ich vermute, dass man das aber auch mitbekommt, ist gerade bei Live-Auftritten, aber eigentlich auch bei unseren Alben, dass wir haben es ganz am Anfang gesagt, gerne überraschen, dass wir versuchen, Dinge irgendwie frisch zu halten und dass wir einfach Spaß bei den Sachen haben. Ich glaube, in dem Moment, wo man das verliert und Dinge irgendwie nur noch für eine Audience macht, ohne dabei, keine Ahnung, irgendwie diesen Spaß sich zu behalten, merkt man das als Publikum. Also so geht es mir zumindest bei irgendwie Bands oder Künstlern, die das halt eben, wo ich das Gefühl habe, naja, irgendwie ist da so ein Funke verloren gegangen. Und ich glaube, das ist uns sehr wichtig, diesen Funken auch vor allem einfach uns selber zu erhalten. So, wir haben natürlich auch den Vorteil, dass wir ganz, ganz viel selber machen auch, ne? Also wir haben halt kein Management oder Label oder irgendwas, was uns da noch reinredet, sondern alles, was wir irgendwie veröffentlichen, machen wir halt irgendwie selbst, so, ne? Und dementsprechend ist es natürlich auch einfach, das sich zu behalten. Ich glaube, kompliziert wird das wirklich, wenn man das dann auch gegen zum Beispiel ein Management oder ein Label wirklich durchdrücken muss, Ideen, so, ne? Aber ich glaube, das wäre eine Sache, die uns auch dann sehr wichtig wäre.
6: Habt ihr Methoden oder habt ihr Werkzeuge, die dafür sorgen, dass ihr den Spaß daran behaltet? Oder ist das was, was einfach läuft?
3: Puh, das ist eine gute Frage.
7: Deshalb hat er sie gestellt.
3: Ja, muss ich selbst mal drüber nachdenken, wie das kommt, dass wir...
7: Ich kann ja mal anfangen.
3: Ja,
7: ich glaube, das hat ganz viel mit den Bands zu tun, die wir selber auch mögen. Wir sind also groß geworden mit Bands wie zum Beispiel den Ärzten so, und ich glaube, wenn es eine Band gibt, die es irgendwie vorlebt, einfach verrückte Ideen in die Tat umzusetzen, egal wie, keine Ahnung, finanziell erfolgreich die sind, einfach weil sie Bock drauf haben, dann ist es irgendwie die Band. Und ich glaube, man selbst ist, also hat natürlich immer auch was Eigenes, aber nimmt natürlich die Sachen oder saugt die Sachen auf von auch den musikalischen Vorbildern, die man selber irgendwie mag und die man irgendwie bewundert, ne? Und ich glaube, dass das ein Teil zumindest von dem ist, dass wir irgendwie gesehen haben, dass es etwas ist, was wir selber mögen, und deshalb uns es auch irgendwie, also mir zumindest nicht schwer fällt in dem Sinne, das auch zu leben. Aber auch da wieder, es ist halt natürlich in dem Fall wirklich Luxus, dass wir es halt wirklich auch nur mit uns besprechen müssen, ne?
3: Ja, also ich würde sagen, das, was mir wirklich am meisten Spaß macht bei Live-Konzerten, ist die Verbindung zum Publikum. Also, dass man jetzt auch nicht nur die Songs irgendwie runterspielt, sondern dass man auch immer mal erzählt, wie ist dieser Song entstanden, oder irgendwie was, irgendwas erzählt, was einem gerade einfällt. Das muss ja nicht immer jetzt bezogen sein auf die Lieder. Und dadurch so eine Verbindung zum Publikum entsteht. Und dann spielt man die Lieder auch nochmal anders, weil man ja irgendwie diese Verbindung spürt. Und das ist das, was mir zumindest bei Live-Konzerten sehr viel Spaß macht. Und ansonsten ist es ja, wenn man eine Band hat, so, dass man verschiedene Prozesse durchläuft. Also man nimmt Musik auf, das ist ein Prozess. Man schreibt Lieder vorher erstmal, dann probt man diese Lieder zusammen, dann spielt man die Lieder live, und dann muss man aber auch ein bisschen Schreibtischarbeit machen. Und all das gehört ja zu einer Band. Und dieser Wechsel, dieses Bunte daran, das mag ich. Und wenn es jetzt nur das eine wäre, ich würde jetzt den ganzen Tag nur Songs schreiben müssen oder so, dann würde ich, glaube ich, den Spaß verlieren. Aber durch den Wechsel ist es dann immer anders, und irgendwann kommt dann auch wieder so die Lust, boah, ich habe jetzt irgendwie wieder Lust, mal wieder ins Studio zu gehen. Wir haben jetzt so viele Live-Konzerte gespielt, jetzt habe ich wieder Lust, was aufzunehmen. Und genau, wie so Jahreszeiten wechseln.
7: Ich finde das total, ja, auch wichtig, und eine Sache, die gerade bei dir anklang, es geht eben ganz viel auch um den eigenen Spaß an der Sache, ne? Ich glaube, wenn der halt fehlt, dann kannst du es halt in die Tonne treten, ne? Also, und das, also jetzt die kleinen Details. Es sind manchmal auch zum Beispiel auch im Aufnahmeprozess, was manchmal wirklich sehr, sehr dröge, sehr technische Arbeit ist. Man singt irgendwie wirklich oft dieselben Stellen, weil irgendwas noch nicht ganz so klingt, wie man es irgendwie hätte, oder, ne? Aber das, was einem dann Spaß macht, ist eben zu gucken, so, wo sind aber auch die kleinen Details, die einen selbst irgendwie einfach ja wieder so ein Lächeln geben dabei. Und das kann halt sowas sein wie, ey, an der Stelle, lass da doch nochmal leise irgendwie so eine Maultrommel irgendwie einbauen, die da nochmal so boing macht oder so, was die wenigsten wahrscheinlich hören. Oder
3: lass uns mal das Licht ausmachen und komplett im Dunkeln singen, weil das ist ja sowieso ein Schlaflied hier.
7: Oder so Dinge, dass, also wir mögen Hidden Tracks zum Beispiel. Es gibt, wenn man zum Beispiel unsere Alben irgendwie auf Tonträger sich holt, gibt es halt entweder auf dem Tonträger, auf den CDs oder bei den Vinyl dann zumindest als Downloadcode nochmal eine Variante, wo es nochmal einen Hidden Track gibt, so, den man im Streaming dann irgendwie nicht findet. Wir wissen, dass das ein Lied weniger ist, was die meisten dann hören werden, aber wir haben da irgendwie Spaß dran, irgendwie sowas zu machen, bis hin zu so Sachen, dass dann die letzten Worte des Hidden Tracks vom ersten Album die Worte sind, mit denen wir das zweite Album zum Beispiel eröffnen. Das ist eine Sache, das wird, also die wenigsten Leute werden darüber stolpern, aber wir selber hatten einfach so Spaß daran, diese Alben miteinander irgendwie zu verkoppeln, dass wir es halt trotzdem machen. So. Und ich glaube, das sind halt eben die Sachen, die wir eben mögen. Also auch diese Details einzubauen, auch in so einer Gewissheit, ja, keine Ahnung, für die drei Leute, die das dann vielleicht finden oder sehen und sich darüber freuen, ne? So wie wir uns eben selbst dann darüber freuen.
6: Haben euch mal Menschen drauf angesprochen? Hat das jemand mitbekommen?
3: Da das jetzt, was Mirko zuletzt meinte, nicht. Also da nicht, ne?
7: Ich glaube nicht, nee. Also zumindest hat uns da noch niemand drauf angesprochen.
6: Geheimnis entlüftet. Ja. Gelüftet hier.
7: Exklusiv.
6: Ja. Gibt es etwas als Musikkapelle, Threepwood, was euch beim Start irgendwie total wichtig war, wo ihr mittlerweile sagt, nö, eigentlich haben wir ganz andere Prioritäten?
7: Martin wollte mal eine Begleitband haben für seine eigenen Lieder. Das hat nicht so gut geklappt. Wir haben uns zu viel eingemischt und selber geschrieben und so.
3: Ja.
7: Losgelöst davon ist, also zumindest die Motivation ist, glaube ich, immer noch die gleiche. Wir haben einfach Spaß daran, Musik irgendwie zu erschaffen und das auch natürlich mit Leuten zu teilen. Ich glaube, das, was sich vielleicht geändert hat mit dem gerade auch irgendwie selber auch älter werden, ist vielleicht so dieses, muss man wirklich jetzt irgendwie alles spielen für jeden Preis oder ist es auch manchmal irgendwie okay zu sagen, keine Ahnung, also das spielen wir jetzt vielleicht nicht, diese Parkhauseröffnung, keine Ahnung, einfach um auch klar zu haben, so, ich weiß nicht, ich finde, der Wert von Musik ist manchmal ein bisschen, ja, wird manchmal ein bisschen weniger hoch bemessen, als er eigentlich sein sollte. Also das meine ich jetzt nicht nur monetär, sondern einfach auch allgemein. Ja, wir brauchen es alle, wir hören irgendwie alle Musik, aber ja.
6: Sind euch da quasi unverschämte Angebote gemacht worden?
7: Naja, ich glaube, zu dem Zeitpunkt waren sie nicht unbedingt unverschämt, sondern zu dem Zeitpunkt war das fein, so, also dass man halt gerade so die Stadtfeste oder sowas oder keine Ahnung, sowas spielt und dann da natürlich irgendwie nicht so das große Geld rausspringt oder so, aber wir waren da ja auch gerade irgendwie nochmal deutlich frischer auch als Band und das ist schon irgendwie okay, aber ich glaube, das ist eine Sache, die allgemeine Sache, also man wächst auch in Sachen rein, so.
3: Auch so, was das Verhandeln angeht, ne? Um die Gage, also da wird man ja auch irgendwie sicherer und besser und kriegt eine Vorstellung von dem, was, wie viel das eigentlich wert ist, was man da macht.
7: Und es ist ja auch eine Sache, ich bin ja niemandem böse, wenn man da nicht so ein, also nicht das so sieht, ne? Also da ist ja einfach ganz viel, was zum Beispiel in so einen Auftritt reinfließt. Das geht ja los damit, dass man sich hinsetzt, eine Idee hat, ein Stück schreibt, in den Prozess mit der Band geht, die Sachen probt, dass man sie komplett spielen kann, zum Auftritt hinfährt, aufbaut, abbaut. Also dieser ganze Prozess ist ja viel, viel mehr als diese Stunde oder zwei Auftritte. So. Und das ist
3: die Spitze des Eisbergs. Ne? Ja. Das ist das, was man sieht. Aber das, was man nicht sieht, ist halt mit ganz viel Mühe, Zeit und Aufwand verbunden.
6: Das klingt auch mit dem, was ihr am Anfang erzählt habt, so, als hättet ihr euch gut gefunden und euer Standing da. Woran arbeitet ihr gerade? Könnt ihr schon einen Ausblick geben? Es ist 10-jähriges nächstes Jahr, wenn ich das richtig verstanden habe.
3: Ja, es wird auf jeden Fall jetzt eine besondere Zeit. Ich fange mal an mit dem, was jetzt ganz nah bevorsteht. Wir haben uns getroffen im Proberaum und haben eine Live-EP eingespielt mit 4 Liedern. Und ein Lied ist auch schon als Video veröffentlicht und der Rest wird dann jetzt auch folgen. Auf den Streaming-Plattformen und auch als Videos. Und dann werden wir neue Musik aufnehmen. Aber was das, also darüber wollen wir eigentlich noch gar nicht so viel erzählen. Also wir werden neue Musik aufnehmen und die wird dann vermutlich Anfang nächsten Jahres irgendwann kommen. Aber nagel uns nicht drauf fest.
7: Genau, also als Ergänzung dazu, gerade bei den Live-Sessions sind es eben auch nochmal einfach andere Versionen als auf dem Album. Wir haben Versionen, die haben sich einfach so sehr auch weiterentwickelt von dem, wie sie vielleicht mal aufgenommen wurden, zu dem, was sie jetzt sind, dass wir gesagt haben, die brauchen einfach nochmal eine andere Version und das wollen wir jetzt eben hiermit mal nachliefern. Und bei der Live-Session ist das mal der Versuch, bei der EP ist es einfach der Versuch, mal zu gucken,
2: wir haben jetzt gerade irgendwie Lieder und es passt auf eine EP, vielleicht die erstmal machen und nicht erst warten, bis man wieder genug für ein Album hat.
3: Wir probieren gerne Sachen aus und eine EP haben wir noch nicht aufgenommen, also machen wir das jetzt mal.
0: Das klingt aber auf jeden Fall so, als wird euch nicht langweilig und als würde dem Publikum auch nicht langweilig werden. Martin und Mirko, ich danke euch für die Einblicke.
3: Sehr gerne.
0: Und wünsche euch musikalisch und persönlich alles Gute. Dankeschön.
3: Sehr gerne.
2: Dankeschön.
3: Vielen Dank.
5: In dem Gespräch mit Mirko und Martin hatte ich das Gefühl, da haben sich zwei gefunden. Und trotz der musikalischen Liebe auf den ersten Blick, wie Mirko es bezeichnet hat, war es auch ein Prozess. Aber sie haben erkannt, unsere Songs werden erst richtig gut, wenn alle daran mitwirken und sie gemeinsam weiterentwickelt werden. Besonders gefallen hat mir die Freude der Band an kleinen Spielereien, wie viel Spaß sie an kleinen Gimmicks haben, bei denen sie in Kauf nehmen, dass vielleicht niemand außer ihnen selbst sie bemerkt. Überhaupt scheint es bei ihnen nicht um das größte Publikum zu gehen, sondern darum, gemeinsam etwas zu schaffen, sich auszuprobieren und dabei sich und das Publikum immer wieder zu überraschen. 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
1: Verantwortlich für die gelaufene Sendung ist Charlotte Haug.

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3: Von April bis Oktober lädt das Museum Haus Peters in Tetenbühl jeden Donnerstag um 14 Uhr zu einem kurzen Sondervortrag ein. Unter dem Titel Tag im Bilderbuchdorf Tetenbühl erfahren Besucher Wissenswertes über die Dorfgeschichte, die Kirche und das historische Haus Peters. Die Vorträge bieten einen kompakten Einblick in die Geschichte des Ortes und eignen sich ideal für Gäste, die das Bilderbuchdorf näher kennenlernen wollen. Die Teilnahme ist kostenfrei, eine Anmeldung ist nicht erforderlich. Weitere Informationen gibt es unter bilderbuchdorf-tetenbühl.com.
4: Leon XIV est à Paris. Das konnte man oft hören in Frankreich. Der Papstbesuch ist Thema in Paris, am Pilgerort Lourdes am Fuß der Pyrenäen, im Dom zu Metz in Lothringen. Oder auch die Qualität des Weinjahrgangs 2026. Dies und anderes kann Thema sein im Rendezvous, dem Dithmarscher Französisch-Stammtisch in Meldorf am Dienstag, dem 6. Oktober ab 19 Uhr in der Kulturkneipe Bornholm. Bienvenue! Ein Veranstaltungstipp von Peter Reineck, Meldorf.
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1: So klang es, als das Musikerduo Blaney und Heuer am 13. Dezember 2024 auf uns

0: der renommiertesten Orte für Bluesmusik in Europa und 2018 auch auf die TV-Bühne, als Liam Teil der 8. Staffel von The Voice of Germany war. Für das Jubiläumskonzert geht es nun aber back to the roots nach Itzehoe. Die Planung hierfür liegt komplett in der Hand von Ben und Liam und damit auch die Frage, wie man den Abend aufbaut und, so berichtet Liam, welche musikalischen Gäste man sich auf die Bühne holt.
1: Welche der Leute, die wir gerne dabei haben möchten, haben auch Zeit, können dann auch kommen. Was für Lieder möchten die spielen, einen Zeitplan, den man aufstellen muss, eine Art Story-Arc, die dann durch den Abend durchführt, dass das einigermaßen kohärent ist. Also ich bin mega aufgeregt, ich freue mich tierisch darauf. Ich glaube, das wird ein richtig toller Abend. Alleine schon wegen der ganzen mega geilen Musiker, die wir da haben werden. Also auch Leute aus ganz Deutschland, unterschiedlichster Couleur, unterschiedlichster Musikrichtung, die mit uns dann, glaube ich, einen richtig guten Abend gestalten werden, ja.
0: Für das Konzert, das am Samstag, den 10. Oktober um 19 Uhr im Kulturforum Itzehoe stattfindet, bekommt man die Karten im Kulturforum selbst, beim Bücherkänguru in Itzehoe sowie auf der Website www.blaineyheuer.com. 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
1: Annabel Monaghan, Summer Romance. Ein Buchtipp von Andrea Fischer. Allie Morris ist 38, dreifache Mutter, professionelle Ordnungscoachin und hat eigentlich immer alles im Griff. Doch seit dem Tod ihrer Mutter ist ihr Leben aus dem Gleichgewicht geraten. Ehemann Pete teilte ihr genau am ersten Jahrestag des Todestages der Mutter völlig empathielos mit, dass er nicht mehr verheiratet sein möchte. Der Alltag wächst ihr über den Kopf und zwischen Kindern, Chaos und Trauer verliert sie zunehmend sich selbst. Als dann Ethan in ihr Leben tritt, verändert sich die Stimmung langsam. Keine überstürzte Love Story, kein künstliches Drama, stattdessen viele kleine Momente voller Wärme, Humor und echter Nähe. Ethan bringt Allie zum Lachen und gibt ihr das Gefühl, wieder gesehen zu werden. Annabel Monaghans Schreibstil ist wunderbar leicht und gleichzeitig emotional tiefgründig. Besonders schön fand ich, dass Allie nicht gerettet wird, sondern Schritt für Schritt selbst wieder zu sich findet. Auch die Nebenfiguren machen die Geschichte lebendig. Die Kinder, Freunde und das alltägliche Familienchaos sorgen immer wieder für charmante, humorvolle und sehr echte Momente. Diese Mischung aus Herz, Humor, Leichtigkeit und emotionaler Tiefe machte das Buch für mich so besonders und so viel mehr als nur einer klassischen Liebesgeschichte. 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
1: Jeden Freitag ab 8 Uhr bis um 12.30 Uhr findet am Südermarkt direkt am Meldorfer Dom der Meldorfer Wochenmarkt statt. An den Ständen werden zwischen Obst und Gemüse und Fleisch auch frische Nordseekrabben und Käse verkauft. Für die Feinschmecker unter euch gibt es auch Dips, eingelegte Oliven, Fladenbrot und Schafskäse. Es lohnt sich also, einmal über den Meldorfer Wochenmarkt zu schlendern.
2: Hallo, ich bin Sandra Eder. 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
1: Vom 1. bis zum 4. 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Im Piratenlager gibt es für große und kleine Seeräuber viel zu entdecken. Sie können am Glücksrad ihr Glück versuchen und Mäuseroulette spielen. Am Freitag und Samstagabend gibt es sogar eine Feuershow. Die Piraten kochen und erzählen den Kindern am Feuer von ihrer Vergangenheit. Die Piratentage sind am Donnerstag von 12 bis 22 Uhr und am Freitag und Samstag von 11 bis 22 Uhr sowie am Samstag von 11 bis 18 Uhr geöffnet. Und der Eintritt, der ist frei.

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1: Am 11. Oktober findet jährlich der Weltmädchentag statt. Ein Tag, der weltweit auf die Rechte, die Stärken, aber auch die Benachteiligung von Mädchen aufmerksam machen soll. Auch in unserer Region findet der Weltmädchentag statt. Jedes Jahr stellen zahlreiche Organisationen verschiedene Aktionen zu einer ganzen Weltmädchenwoche auf die Beine. In diesem Jahr organisieren Claudia Röttger, die Gleichstellungsbeauftragte der Stadt Heide, und Melina Detloff, die Gleichstellungsbeauftragte des Amtes Heide-Umland. Was sich genau hinter dieser Weltmädchenwoche verbirgt, erklärt Melina Detloff.
2: Die Idee zum Weltmädchentag oder zum internationalen weltweiten Aktionstag gab es schon 2003. Dann hat es noch ein paar Jahre gedauert, wo es verschiedene Veranstaltungen gibt von verschiedenen Organisationen, Behörden, Vereinen. Und wir hier in Dithmarschen machen ihn so, wie wir ihn kennen, seit 2023 mit einer ganzen Reihe an Veranstaltungen.
1: Aber warum liegt der Fokus speziell auf Mädchen?
3: Es geht darum, dass Mädchen eben weltweit gesehen nicht gleich behandelt werden bzw. nicht die gleichen Rechte oder Chancen haben wie Jungen. Und es geht darum, einfach Mädchen zu stärken.
1: Was passiert in der Weltmädchenwoche?
2: Darüber hinaus gibt es noch ganz viele weitere Angebote hier im Kreisgebiet. Also von Brunsbüttel bis nach Lunden, von Nord nach Süd gibt es überall Angebote.
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5: Oh, oh, dat teilt ihr so weh.
6: Ach, mein Hans, dat wart wohl bald besser waren. De Doktor wollen nur noch mal wiederkommen.
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7: Ja, hebst du denn die Medizin nicht enorm?
5: 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Nee, enorm heb ich sie nicht.
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Am Samstag, den 3. 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Tickets gibt es online unter www.kulturkombinat-elmshorn.de. Wenn draußen der Wind über die Felder zieht und der Herbst an der Nordseeküste Einzug hält, wird es in Friedrichskoog wieder besonders gemütlich. Am Samstag, den 17. Oktober und Sonntag, den 18. Oktober, lädt der Fremdenverkehrsverein Friedrichskoog jeweils von 10 bis 17 Uhr zum beliebten Herbstmarkt in die Sporthalle am Altfelder Weg ein. Zwei Tage lang verwandelt sich die Halle in einen bunten Treffpunkt für alle, die Schönes, Selbstgemachtes und Besonderes mögen. Zahlreiche Aussteller präsentieren ihre Arbeiten und laden zum Schauen, Stöbern und Entdecken ein. Von liebevoll gefertigtem Kunsthandwerk über herbstliche Dekoration bis hin zu kleinen Geschenkideen gibt es an den Ständen einiges zu entdecken. Dabei lohnt es sich, genauer hinzuschauen. Viele Stücke sind echte Einzelstücke, die mit viel Zeit und Kreativität entstanden sind.

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1: Die Westküste hat viel zu erzählen. Garding zum Beispiel hat seit über 400 Jahren Stadtrecht und damit schon länger als Nordfrieslands Kreisstadt Husum. Auf die Spuren der Geschichte in der Stadt begeben, kann man sich dank der Gardinger Stadterzählschilder. Dabei handelt es sich um über 20 blaue Tafeln mit weißer Schrift, die im ganzen Stadtgebiet verteilt auf historisch bedeutsame Orte hinweisen.
2: Und zwar welche, die eben jetzt sogar noch da sind. Das sieht man dann anhand den Gebäuden, wie zum Beispiel das Mommsen-Geburtshaus oder so. Stehen aber auch an Stellen, wo eigentlich jetzt gar nichts mehr steht. Also zum Beispiel Herrenmühle, die Mühle oder Galgenberg. Auch ganz spannend, wo tatsächlich ein Berg war, auf dem ein Galgen stand und wo Hinrichtungen stattgefunden haben. Und da weist nur noch das blaue Erzählschild dann auf die Ereignisse.
1: So Gabi Bombis von der Gardinger Touristinformation. Ins Leben gerufen wurden die Stadterzählschilder von der heimatkundlichen AG Stadt und Kirchspiel Garding zusammen mit dem Förderverein für Kunst und Kultur. Der aktuelle Flyer beinhaltet 23 dieser Schilder, wobei das nicht mehr so ganz richtig ist. Manche sind untergegangen, manche ergänzt worden. Auf jeden Fall muss hier mal was Neues her. Gabi Bombis hat sich zusammen mit Thomas Kuhn vom Heimatbund Eiderstedt jetzt aufgemacht, die alten Schilder zu entstauben.
2: Im wahrsten Sinne des Wortes sind einige Schilder verstaubt. Also sie sind eingewachsen mit Efeu oder der Rost hat sich der blauen Farbe bemächtigt und sie sind abgefallen oder eben ja, in irgendwelchen Büschen eingewachsen. Das heißt, wir werden jetzt freischneiden bzw. vielleicht an anderen Plätzen anbringen, wo sie besser zu finden sind. Also man kann es noch peppiger machen.
1: Und längerfristig ist es dann natürlich auch der Plan, die Schilder mit QR-Codes zu versehen, sodass mehr Informationen zum Lesen oder auch zum Hören online direkt abrufbar sind. Aktuell findet man die Infos zu den Stadterzählschildern direkt in der Gardinger Touristinformation am Markt oder online auf www.garding.de. Da dann jeweils noch mit den 23 Schildern, von der Meierei St. Wehle ganz im Westen bis zum Galgenberg ganz im Osten der Stadt.

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1: Moin Moin und herzlich willkommen zu Förde-Echo. In dieser neuen Sendung möchten wir den kleinen und großen Geschichten in unserer Region nachgehen. Wir treffen uns mit Menschen, die uns ihre Geschichte erzählen und sprechen darüber, was für sie und uns die Region Flensburger Förde ausmacht. Als Nachfolgeformat zu Flensburg aktuell machen wir dort weiter, wo wir in den bisherigen Beiträgen aufgehört haben. 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Es geht um Politik, um Gesellschaft, um die Stadt und unsere Vorstellungen vom Zusammenleben. Es geht um Kunst, Kultur und den öffentlichen Raum. 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
1: Birgit Bachmann, Ein Samstag im August. Erschien bei BTB als Hardcover. Das Buch hat 250 Seiten und kostet 24 Euro. An einem heißen Samstag fängt es an, als Evira und Jobst auf einem Parkplatz an der Autobahn ein junges Paar treffen. Elvira hat die beiden beobachtet und hält sie für ein glückliches Paar. Die beiden haben eine Panne und als sich herausstellt, dass die beiden Gestrandeten in ihrer Nähe wohnen, bieten sie an, sie mitzunehmen. Während der Fahrt erfahren sie dann, dass alles ganz anders ist, als Elvira dachte. Wir erleben nun mit Elvira und Jobst die nächsten Sommerwochen. In der Hauptsache sind es vier Frauen, die zur Familie gehören und deren Geschichte wir erfahren. Viele kommen zu Wort, nicht nur die Frauen, auch die Männer, auch ein Sohn. Es ist eine warmherzige Geschichte voller Tiefe und sie zeigt, dass Familie vieles ist. Nicht nur Liebe, es gibt auch Konflikte, aber auch Solidarität und gegenseitige Hilfe. Ich habe das Buch mit großem Vergnügen gelesen und kann es wirklich empfehlen.

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0: Heute ist Donnerstag, der 1. Oktober. Sie hören Friesfunk aus dem Studio in Alkersum auf Föhr. Verantwortlich für die folgende Sendung ist Heike Volkerts aus Niblum.

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0: 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An Folge wird natürlich Flensburg kümmern als Nils Langer. Hallo.
1: Moin, moin.
0: Nils, du bist Professor für Minderheitenforschung und Nordfriesisch an der Europa-Universität und Flensburg. Wir haben es ihr nicht. Ex-Nage-Fahring, das war das
1: Südkirchen. Halt, ja.
0: Fahring auf Freskalliges Heil, wird ja auch an der Racht studieren können, das und Flensburg. Wann die noch Hocker ist, was noch ein Sorocht wird, was die Studierreskal. Hör, kannst du haben, aber tschüch, dat hier, to Jam, to Uni kommt, to Flensburg, to Fresk studieren.
1: Das ist eine schwere Frage, aber letztendlich ist Friesisch, das kann man bei uns als kleines Drittfach studieren, also zusätzlich zu den zweiten Hauptfächern. Das nennt man dann Ergänzungsfach bei uns, das kann man seit 2 Jahren machen. Da haben wir auch immer gerne Leute von Föhr, die das machen. Und Friesisch studiert man, weil es eine spannende Sache ist, gibt sonst eigentlich nur in Kiel und in Flensburg. Man lernt dort friesische Dialekte zu sprechen, also wenn man schon Fähring kann, dann kann man das vertiefen, auch in der Schriftlichkeit meinetwegen eigene Texte zu schreiben. Oder man kann auch eine andere Varietät, Zöllring und Frasch bieten wir gerne an, lernen. Und dann macht man das, was man in einem Studium so macht. Also wir beschäftigen uns mit Landeskunde, Geschichte, aber auch Sprachwissenschaft. Wie verändert sich die Sprache? Welche Dialekte gibt es überhaupt? Und wir haben auch immer Aspekte von friesischer Literatur dabei. Man macht das, weil es spannend ist, weil es eine Extraleistung ist. Wenn man jetzt Friesisch schon kann, noch eine Vertiefung kriegt, wenn man Friesisch noch nicht kann, eine gute Begegnung bekommt. Wir haben kleine Gruppengrößen, wir haben Kekse und Kaffee und die freuen sich dann, das bei uns Friesisch machen zu können, weil sie eben neue Sachen kennenlernen.
0: Du sagst ja, oft hat diesen 24 können das Ergänzungsfach studieren. Was hätte denn das genau?
1: Also früher konnte man Friesisch nur bei uns studieren als Teil des Germanistikstudiums. Da haben wir dann lange darauf plädiert, dass man auch, wenn man zum Beispiel Mathe und Theologie studiert, dass man trotzdem dann auch irgendwie Friesisch machen kann. Und das ist dann, wie gesagt, nur ein kleines Ergänzungsfach. Das ist die Hälfte. Das ist jetzt 2 Kurse pro Semester. Das ist machbar. Aber das ist sozusagen zusätzlich. Und dann hat man anschließend dann den BA, heißt Bildungswissenschaften. Das ist ja vor allem Lehrkräfteausbildung. Aber man hat dann eben Friesisch dabei in der Fächerkombination. Das ist sicherlich eine Stärkung, wenn man dann einen Job sucht, sei es in Nordfriesland oder auch woanders, dass man sagen kann, nee, ich habe auch ein bisschen mehr gemacht als das, was die anderen gemacht haben.
0: 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Wie wichtig ist das denn für Jan Justus Uni, dass Fähring auf Fress und überfisst ich und das Schulen ist fähig aus. Ist das wichtig für eine Uni?
1: Für uns ist es natürlich wichtig. Wir haben immer damit zu kämpfen, dass wir auch interessierte Studierende haben. Gut, man muss schon ein bisschen Enthusiasmus haben. Und wenn man die Sinnfrage immer fragt, warum muss man jetzt Philosophie studieren oder Chemie? Naja, weil man dann Chemiker wird oder Philosoph. Also ein bisschen ist Studieren auch da, einfach denken zu lernen und mal eine andere Perspektive zu sehen. Also das Friesische schwächelt so ein bisschen in der Wahrnehmung in Nordfriesland, weil man immer gesagt, naja, das ist so ein bisschen so ein Nebenbei. Und wenn es ein Schulfach wird, dann würden die Schulleitungen vielleicht das auch ein bisschen wichtiger sehen. Dann würden sie sagen, wir brauchen mehr Schullehrkräfte. Und dadurch würde das unser Status auch heben. Das wäre für uns an der Uni total wichtig, dass man das macht. Wenn man anfängt zu studieren, ist man 18, 19, 20. Bis man dann fertig ist mit dem Studium, ist man meistens ein anderer Mensch. Und da bin ich dann immer vorsichtig, als Professor zu sagen, naja, hier, dein Lebensweg ist vorgezeichnet. Sondern es gibt halt viel spannende Sachen, die man erleben kann in der Zeit.

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1: Also für Friesisch, wir bieten das als Ergänzungsfach tatsächlich erstmal, dass es ganz frisch ist, nur auf der BA-Ebene an. Und da heißt ja, wie gesagt, bei uns BA-Bildungswissenschaft. Und bei der MA-Ebene, da sitzen wir an den Papieren, das jetzt auszuarbeiten, wie man das macht. Man kann in der MA-Phase friesische Sachen bei uns belegen. Die nennen wir dann aber Zertifikat. Das ist nicht formal, nicht Teil des Masterstudiengangs. In der Praxis ist es sowas Ähnliches. Manchmal darf man sich auch nicht jetzt irritieren lassen. Man kann Friesisch in ganz vielen verschiedenen Gewändern bei uns studieren, weil wir eben versuchen, es möglichst einfach zu machen. Im Unterricht sitzen dann Leute aus unterschiedlichen Hintergründen und wir achten schon darauf, dass die Credit Points vernünftig verteilt werden. Aber das Studium ist sozusagen nicht beendet mit dem BA. Man kann gerne weitermachen. Das bespreche ich dann mit den Studierenden, wenn sie soweit sind.
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1: Natürlich. Ein Faszinosum ist ja, dass alle davon ausgehen, Sprachen verändern sich und Sprachen sind anders als früher. Das gilt für jede Sprache. Das hat gewisse Gründe, nämlich weil Menschen nie einsprachig sind. Also auch innerhalb meines Deutschen habe ich ja verschiedene Möglichkeiten. Wenn ich beim Fußball spreche, ein anderes Deutsch als in der Universität. Das gilt auch bei mehrsprachigen Menschen so. Und es ist faszinierend irgendwo schon, dass alle akzeptieren, Sprachen wandeln sich. Aber wenn dann jemand anders spricht als ich selber, man sich dann trotzdem drüber aufregt. Im Deutschen gibt es das Beispiel mit wegen, mit Genitiv oder wegen mit Dativ. Im Ferien gibt es natürlich die berühmte Sick und Ham-Debatte. Was ist jetzt richtig, was ist falsch? Sick ist ein Teil des Ferien von vielen Ferien-Muttersprachlern, auch schon seit Jahrhunderten. Und trotzdem ist man sehr irritiert. Unsere Aufgabe an der Universität ist für Leute, die die Sprache lernen, die kriegen ein Lehrbuch in die Hand und lernen es wie im Lehrbuch. Und da steht bei der Sick und Ham-Debatte zum Beispiel im Lehrbuch, das wir vom NFI haben, da steht nur Ham und nicht Sick. Es gibt eine Grammatik, auch relativ neu, da steht Ham, aber da steht dann eben auch, naja, es gibt auch Sick. Also da sieht man auch schon in der Grammatikschreibung, es ändert sich so ein bisschen, dass man das akzeptiert, dass wir nicht nur sozusagen die eine Varietät unterrichten, die im Lehrbuch sind, sondern einfach akzeptieren. Wenn wir jetzt Muttersprachler haben oder Leute, die schon Ferien können, die würden wir nicht korrigieren, wenn die Sick sagen. Wir würden sagen, ah, wie spannend. Was ich gerne mache, ich bin ja kein Muttersprachler, ich lerne das eben mehr schlecht als recht, aber ich sage dann, okay, gibt es Personen, mit denen du Sick sagst und Personen, mit denen du Ham sagst? Oder ist das eine Situation? Oder hat das was mit der Region? Ist es A-String, W-String, wie das früher mal war? Jetzt auch nicht mehr. Und dann kann man anhand dieses kleinen Beispiels von Sick und Ham zum Beispiel zeigen, wie Sprache unterschiedlich eingesetzt werden und wie sich Leute drüber aufregen oder nicht drüber aufregen. Das ist auch eine spannende Sache, denn das ist ja unsere Aufgabe als Universität, den Studierenden erkennen zu geben, dass Sprache total variabel ist. Es ist aber kein Chaos. Wir haben ja auch Studierende, die meinetwegen aus Barg der Heide kommen und Ferring lernen. Und die dann auch sagen, warum soll ich Ferring lernen, wenn ich aus Barg der Heide komme? Ich sage, naja gut, selbst wenn du in Barg der Heide Deutschunterricht machst, du hast ja eine Mehrsprachigkeit im Raum. Die Kinder in der Schule haben unterschiedliche Arten, sich auszudrücken. Und dadurch, dass du Ferring studiert hast oder Sprachwandel studiert hast, Soziolinguistik, Sprachgeschichte, hast du jetzt ein Verständnis dafür, dass nicht alle so reden wie du als Lehrer. Und das Schlimmste, was Lehrer machen können, ist so zu tun, als ob sie sagen, es gibt nur die eine Version zu sprechen und das ist meine. Aber so passiert es ja häufig auch, weil häufig im Unterricht das Geschriebene mit dem Gesprochenen gleichgesetzt wird. Das ist für uns ein großes Thema und wir sprechen immer von Sprachangemessenheit und nicht von Sprachrichtigkeit. Und wir sagen, wenn ich jetzt mit dem Wegen plus Genitiv, wenn ich eine Hausarbeit schreibe, dann schreibe ich sehr wohl, wegen des Wetters bin ich nach Föhr gefahren. Auch wenn ich wegen dem Wetter sagen würde, dann würden wir schon sagen, der Genitiv ist für Schriftliches angemessen und das könnte man für Ferring eben genauso machen.
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1: Wir haben ganz viel darüber nachgedacht, was muss unterrichtet werden und wie kann man das möglichst machbar machen. Ein Ergänzungsfach ist eine kleine Zusatzleistung, aber es muss eben erreichbar sein, es muss jetzt die Leute nicht überwältigen. Und wir finden uns toll, wir haben das richtig super gemacht. Wir warten jetzt noch den Ansturm der Friesen und der Menschen aus Nordfriesland, man muss ja nicht Friese sein, die dann Bock haben, das zu studieren, das mal auszuprobieren. Entweder nur die Sprache, man kann das auch mal als Gasthörer machen oder tatsächlich als Ergänzungsfach. Das würde uns ganz doll helfen und das würde der der Sache auch dienlich sein. Nämlich, dass man dann auch dann dem Land sagen kann, Leute, Friesisch ist total wichtig. Da gibt es auch Leute, die finden das toll spannend. Es gibt Leute, die wollen das auch intensiver studieren und nicht nur so ein bisschen als Hobby reden. Das wäre für uns dann auch eine Bestätigung, dass das auch eine wichtige Sache ist.

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2: Meine Studierenden fragen immer, was mache ich denn im Sommer, wenn kein Unterricht ist? Ich dann, ja, ich gebe ein Interview mit Friesfunk und fahre auf Dienstreise nach Föhr. Aber ich leite natürlich das Institut und bin in der Verwaltung der Universität zuständig. Aber eine große Komponente ist natürlich die Forschung, auch immer Doktoranden betreuen. Das ist mein Job für heute Nachmittag, zwei Doktorandinnen zu besuchen. Die Vernetzung mit der Community, das ist immer ganz wichtig. Ich komme auch gerne nach Föhr, einfach mal, um wieder in der Ferienstiftung zu sein. Und dann eben, naja, Forschung zu machen. Das Institut bei uns heißt ja auch Frisistik und Minderheitenforschung. Nicht nur Frisistik. Weil für uns das große Thema nicht ist Friesisch, sondern letztendlich Andersartigkeit. Also die Idee, dass nicht alle Menschen gleich sind, dass sich das auch über Sprache und Kulturen definiert und dass wir sehr wohl eben auch uns dafür interessieren, wie läuft es mit dem Sorbischen, wie läuft es mit Diskriminierung, weil jemand Sinti ist, wie läuft es mit Diskriminierung, weil jemand vom Land ist und nicht von der Stadt. So, und das sind so große Themen. Wir beschränken uns ein bisschen auf Europa und wir sehen ganz klare Parallelen zwischen dem, was jetzt im Friaulischen, das ist eine Sprache im Nordosten von Italien, da gibt es ganz klare Parallelen zum Friesischen oder im Sorbischen, ganz klare Parallelen. Und die Parallelen, was sie gemeinsam haben, ist, jemand sagt, ich bin Sorbe und kriege deswegen Stress oder ich bin Sorbe und kann deswegen meine Sprache nicht so benutzen im öffentlichen Raum wie andere Leute. Das ist alles, was ich als einsprachiger hochdeutscher Holsteiner nie erlebt habe. Und das ist dann schon wichtig, dass Leute wie ich sozusagen, die aus so einer relativ homogenen Background kommen, einfach anerkennen und lernen, und zwar nicht nur mal gesehen haben, sondern studieren, zu sagen, nee, also das ist der Normalfall, ist ganz viele verschiedene Identitäten zu haben und auch zu nutzen. Deshalb muss man sich mit Minderheiten beschäftigen, weil bei der Minderheit ist immer auch das Element von Diskriminierung dabei. Ausgelacht werden, für dumm verkauft werden. So ein Gimmick, den ich immer habe, wenn ich mit meinen Studierenden auf Exkursion nach Föhr fahre und so, dann sage ich, okay, welche Sprachen sehen wir denn in Laurentius in der Kirche? Wir sind jetzt wirklich in dem Zentrum der friesischen Sprache in Nordfriesland und du gehst in so eine mittelalterliche Kirche. Und welche Sprachen sehen wir? Wir sehen drei Sprachen. Latein, Niederdeutsch, Hochdeutsch. Das ist doch als Beobachtung doch faszinierend. Die Leute haben ja immer Friesisch gesprochen, aber es war nie wichtig genug, es auch zu schreiben. Und da sehen wir schon mal ein Problem. Warum war das so? Und das sehen wir heutzutage natürlich genauso.
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2: Ich finde es immer super. Also da bin ich auch dann ein bisschen Tourist meinetwegen und denke, ach guck mal, da bin ich immer ganz aufgeregt, wenn ich in Orlasam bin und dann bei Edeka, den reden die Feringmänner und dann denke ich, oh, das gibt's ja tatsächlich. Wenn man auf der anderen Seite vom Göstrücken in Flensburg ist, man ist weit weg. Friesisch höre ich am meisten, wenn dann unsere Studierenden auf der Weihnachtsfeier miteinander Feringsnake. Das ist dann immer noch ein schöner Moment. Aber für meine Studierenden ist das schon, die nicht aus Nordfriesland kommen, tatsächlich immer so ein Aha-Erlebnis zu sagen, hey, wir haben da überhaupt keine Ahnung von gehabt. Und es sind zwei Sachen. A, dass man es nicht wusste und B, wie kann es sein, dass wir es nicht wussten? Wie kann es sein, dass seit 1000 Jahren hier Leute Friesisch sprechen und Leute aus Barg der Heide oder Neumünster keine Ahnung haben? Und mein erster Aufenthalt auf Föhr war 1980 irgendwie als Kind und da sind wir dann auch mal, da haben wir natürlich in Wieg gewohnt, dumm wie wir waren, aber muss man ja auch Großstadt und so. Und da waren wir dann auch mal auf der Westseite der Insel und dann, ich habe so ein bisschen plattdeutschen Background von der Familie und dann haben wir uns angeguckt, ist ja kein Plattdeutsch, ist ja komisch. Aber auch, wieso wussten wir nicht, dass es Friesisch ist? Also das ist so faszinierend, dass das irgendwie nicht bekannt war. Wenn wir mehr Völkerverständigung haben wollen und Akzeptanz von anderen, dann müssen wir erstmal wissen, dass es anderes gibt. Und nicht, dass das, was wir immer denken, dass es richtig ist, dass es letztendlich eine Meinung ist und keine Wahrheit. Und das kann man durch verschiedene Kulturen schon gut studieren.
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2: Ich habe mich mit dem Deutschen beschäftigt. Ich habe Germanistik und Anglistik studiert. Und dann war eine Sache, es gibt ja sowas wie die Standardsprache, das Schriftdeutsch. Genitiv und Dativ habe ich jetzt angesprochen. Und dann habe ich mich gefragt, naja, wegen mit Dativ und wegen mit Genitiv gibt es ja schon immer, das kann man zeigen, das gibt es seit über 1000 Jahren. Und irgendwann hat jemand entschieden, nee, das mit Genitiv ist richtig und mit Dativ ist schlecht. Diese Sprachvielfalt, die es gab, nicht mehr gesagt, es gibt beides, sondern das eine ist besser als das andere. So, und dann kann man das innerhalb des Deutschen zeigen. Größer wie statt größer als. Aber man kann natürlich das auf eine Ebene höher setzen und sagen, okay, warum sind eigentlich manche Sprachen nicht so gut wie andere Sprachen? Und dass das Friesische eine Minderheitensprache ist oder eine kleine Sprache, liegt ja daran, dass irgendwann die Leute auf dieser Insel aufgehört haben, Friesisch zu sprechen. So, warum? Wie kommt man auf diese Idee, nicht mehr mit seinen Kindern Friesisch zu sprechen? Und dann ist es natürlich, weil irgendjemand gesagt hat, mach das mal nicht. Hochdeutsch ist ja besser oder Hochdeutsch ist klüger oder wenn du was werden willst im Leben, dann musst du Hochdeutsch können. Selbst das kann ja wahr sein, dass man sagt, es ist gar nicht dumm, Hochdeutsch zu können. Aber warum muss ich dann aufhören, Friesisch zu sprechen? So, und da ist dann ganz viel Dynamik, ganz viel mit Auslachen, ganz viel Diskriminierung. Und so bin ich sozusagen von der Diskriminierung innerhalb des Deutschen zu Diskriminierung über Sprache grundsätzlich gekommen. Und so kommt man zu Minderheitensprachen. Denn alle Minderheitensprachen sind mal Minderheitensprachen geworden. Und in der Wissenschaft reden wir auch nicht von Minderheitensprachen, sondern von minorisierten Sprachen. Und so kommt man dahin. Und total spannend. Und man kann dann eben noch für einen Tag mal nach Föhr fahren. Das ist schon Grund genug, das zu studieren.
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0: Dat wedder für morgen, Freitag, der 2. 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An Freitag zuerst dichte Wolken und über der Ostsee trägt der Regen Sutsche ab. Von Westen her war das freundlicher mit mehr Sonnenschein und bloß noch enkelte Schuhen. Die Höchstwerten sind 17 Grad ob Sylt bis 20 Grad in Itzhoe. Der Wind ut West bis Nordwest weit schwach. Die Wiedernwetteraussichten. An Sonnum gibt das Norddeel wie's tauche Nebel in Wessel ut Sünn und Wolken. Das blifft zumeist ruhig und das gibt bloß in lütte Chance ob Schuhen. Höchstwerten samt ein bis 20 Grad. Der Wind ut Südwest weit schwach, teilweise auch mortig.

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2: Herzlich willkommen zur Konzertzeit auf Westküste FM. Der heutige Mitschnitt stammt von einem unserer eigenen Funkhauskonzerte. Am 23. September 2021 war Sören Fraß zu Gast bei uns auf der kleinsten großen Bühne der Westküste in Heide und live on air auf Westküste FM zu hören. Und einen Mitschnitt dieses Konzertes hört ihr jetzt.
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5: Moin und einen wunderschönen guten Abend hier zum zweiten Funkhauskonzert in diesem Jahr im offenen Kanal Westküste. Mein Name ist Arndt Hauerken und ich freue mich, Sie im Namen des ganzen Teams begrüßen zu dürfen. Entweder sitzen Sie gerade vorm Radio und hören Westküste FM oder Sie sitzen vielleicht vor unserem Videostream und gucken das Ganze, wie ich hier zum Beispiel in die Kamera moderiere. Wenn Sie den Videostream noch nicht kennen, den finden Sie unter www.funkhauskonzert.de oder Sie gucken einfach mal bei YouTube. Ja, wir haben hier wieder alles aufgebaut und sind bereit für einen großartigen Funkhauskonzertabend mit einem Künstler, der in Heide aufgewachsen ist. Dann ist er so ein bisschen Richtung Kiel gezogen und ist heute Abend wieder hier. Zwischendurch hat er gelernt, wie man Gitarre spielt, hat als Barkeeper gearbeitet, ist dann auf eine Bühne gegangen, hat gesagt, ach, ich kann ja auch Musik machen und der Rest ist Geschichte. Wir sind gespannt, was er uns hier heute Abend bietet und ich wünsche Ihnen da draußen jetzt ganz viel Spaß. Hier ist Sören Fraß.
6: Oh, stark. Vielen, vielen Dank, Arndt, für diese wunderbare, großzügige, wunderschöne Anmoderation und auch für diesen tosenden Applaus. Ich werde nicht viele Worte verraten oder viele Worte sagen. Wir fangen einfach damit an.

Ja, Miss You heißt der Song, wie man unschwer erkennen konnte. Wie schon bei der Moderation gesagt, einen wunderschönen guten Abend. Mein Name ist Sören Fraß und ich habe heute die große Ehre, hier spielen zu dürfen. Und ich selbst war hier witzigerweise vor, Gott, ich glaube so ungefähr 10 Jahren, auch FSJler. Und es ist total schön, wieder hier zu sein. Und es ist auch mega schön, die Ehre und auch die Möglichkeit und das Privileg zu genießen, heute Abend hier spielen zu dürfen. Den Song Miss You, den ich hier gerade gespielt habe, ist auch übrigens schon, glaube ich, 6, 7 Jahre alt. Habe ich damals mit einem sehr, sehr lieben Freund namens Maxim Krüger geschrieben, der eigentlich mein zweiter Gitarrist heute Abend sein sollte, leider aber nicht dabei sein kann. Ganz liebe Grüße an ihn, falls er das hier heute auch hört. Und das, was wir hier so machen, wird ein kleines... eine kleine Tour sein, durch Songs, die ich in den letzten Jahren so geschrieben habe und auch ein paar Cover-Songs, die mich auch schon ein paar Jahre begleiten, einfach auch dessen geschuldet, dass ich einfach meine musikalische Karriere mehr oder minder auch in Pubs gestartet habe und deswegen ein paar Cover wird es auch geben, wie dieser Song hier.

Machines heißt der Song und es ist ein bisschen, also es ist total schön wieder aufzutreten, aber es ist wirklich komisch, wenn man so echt wenig Publikumsreaktion hat. Also das ist echt so, da muss man sich erstmal dran gewöhnen. Das ist wahrscheinlich so ein bisschen, wenn so ein Comedian irgendeinen Spruch bringt und es kommt kein Lachen. So, und nichtsdestotrotz ist es mega schön hier zu sein und es wäre, glaube ich, noch viel schöner, wenn man sich hier vorstellen könnte, dass hier noch mehr Leute sitzen und dass das echt wieder geht und auch demnächst jetzt wieder anläuft. Ist wünschenswert und auch wir alle haben, glaube ich, Hoffnung, dass es dementsprechend bald so sein wird. Den nächsten Song, den ich spiele, ist eine ruhige Nummer. Sie heißt Seasons und ist geschrieben auch mit Maxim, der nicht da ist. Deswegen muss ich leider eine ganz kleine abgespeckte Version davon spielen. Trotzdem wollte ich euch den Song nicht vorenthalten. Und den Song, guck dich so an.

Ja, normalerweise muss man sich da jetzt eine Gitarre vorstellen, die Melodie, die ich gerade gesungen habe, spielt. Ja, schade. Aber genau, mein Song, der erst vor kurzem entstanden ist, witzigerweise im Lockdown, wo man dann in seiner kreativen Phase ja auch komplett dementsprechend so ein bisschen Tribut zahlen konnte. Genau. Der nächste Song, den ich spiele, der begleitet mich auch schon ewig. Das ist immer so geil, man fängt immer an mit dem der nächste Song. Ja. Aber begleitet mich auch schon extrem lange. Und es ist ein Song von einem wunderbaren, großartigen Künstler namens John Denver, der sehr, sehr, sehr oft auf Country Roads reduziert wird. Und er hat mehr Songs gemacht als das. Und der Song, den ich spiele, ist auch ziemlich bekannt eigentlich. Und ich hätte gar nicht gedacht, dass der doch auf immer so viel Zuspruch trifft, während man ihn spielt. Und auch viele Leute sich auch echt immer noch total darüber freuen. Ich glaube, ich habe ihn bei der Hörmöwe auch gespielt, wenn ich mich richtig erinnere. Der heißt Leave It on a Jet Plane.

Vielen Dank, danke. Geil, das ist so, man muss sich das so vorstellen, ihr könnt das ja nicht sehen, aber das ist großartig. Ich habe echt so unser Aufnahmeteam, die ich auch alle echt super gerne mag, und das war echt bis jetzt auch ein schöner Tag. Und das ist cool, wenn so vier Leute versuchen, so die Stimmung aufrechtzuerhalten. Aber es ist total cool. Und auch vor drei Leuten, die das Aufnahmeteam, oder für vier Leuten, die das Aufnahmeteam sind, ist es trotzdem immer schön zu spielen. Und ihr müsst hier jetzt ja auch sitzen. genau, also ein Song, der mich echt oft auch durch diverse Kneipen, Strandkonzerte und was auch immer begleitet hat. Und es ist immer schön, weil ich bilde mir ein, dass dieser Song auch Leute zusammenbringt. So. Sag ich jetzt. So. Den Song, den ich jetzt spiele, der ist tatsächlich auch so ein Lockdown-Produkt gewesen. Und ich bin nicht ganz so begabt und ambitioniert wie zum Beispiel meine ehemaligen Kollegen und das Team jetzt vom OK, was Videoproduktion angeht. Hab dann aber auch mal so meine, sagen wir mal, wie nennt man das Ganze, diese Weitwinkelkamera genommen und hab gesagt so, ey Sören, mach mal auch mal ein Video, mach mal jetzt Content Create und so. Und hab dann da ewig gesessen und das war ja gut im ersten Lockdown, weil dafür hatte man ja Zeit. Und der Song ist bei dieser Aufnahme, oder dieser Song ist bei dieser Aufnahme entstanden. Er heißt Hear You Me. Das ist von einer großartigen Band namens Jimmy Eat World. Und diesen Song habe ich gelernt, deswegen habe ich ihn auch heute mitgebracht, während meiner Zeit im OK. War, glaube ich, einer der ersten Songs, den ich gelernt habe. Und der geht folgendermaßen.

Vielen Dank. Total lieb. Ist das so der Hin, dass ich gerade so sagte, es ist so komisch ohne Applaus? So, ja, okay. Ich find's super, vielen Dank. Ist großartig. Der nächste Song spiele ich eigentlich nur, weil da eine Geschichte zu ist. Es ist der erste Song, den ich jemals geschrieben habe. Und ich habe das, glaube ich, irgendwann mal erzählt bei OK Nightlife, ist das, glaube ich, bei den Kollegen von OK Kiel, ne? Genau. Und die Geschichte dahinter ist so herrlich. Ich habe erzählt, das wurde ja auch schon gesagt, und das werden wir ja nachher auch in einem wunderschönen Interview hören, was wir noch sehen werden in der Pause. Habe ich halt so erzählt, dass ich so ungefähr mit 17, 18 angefangen habe, autodidaktisch mir Gitarre beizubringen, sehr zum Leidwesen meiner Eltern, weil die Anfänge sind halt hart. Und meine damalige Freundin ist dann 18 geworden. So, und das war eine Riesenfeier, so, und es gab auch Live-Musik, und wir hatten auch extra, mit unserer damaligen Band haben wir da auch schon gespielt. Und ich dachte mir, das ist total romantisch, mit meinem 18-jährigen Verstand, dass ich dachte, das muss es jetzt sein, zu ihrem 18. Geburtstag einen Song zu spielen. So, und sie hat reingefeiert. Und dann war es so, okay, alles klar, total aufgeregt gewesen, so, und so, oh mein Gott, das wird jetzt so richtig gut. Und dann, als es 0 Uhr wurde, bin ich natürlich auf die Bühne gegangen, habe das dann auch nochmal gesagt, für wen der Song ist. Ich nenne keine richtigen Namen, nennen wir sie mal Trude. Trude ist doch, glaube ich, damit tue ich, glaube ich, niemandem weh. Und genau, habe ich dann auf die Bühne gestellt, habe gesagt, so, hervorragend, Mensch, jetzt nämlich zu sagen, das ist die romantischste Geste der Welt. So, ich habe mir dann da einen abgespielt. Wahrscheinlich auch alles total schief. Und das Problem ist, den einzigen, den ich nicht im Publikum gefunden habe, war meine damalige Freundin. Die lag leider narkotisiert in einer Hecke und konnte nicht mehr so viel, während ich mir halt so mein Herz aus der Seele gespielt habe. Das werdet ihr wahrscheinlich auch bei dem Refrain hören. Und der ist nämlich richtig spanzettig. Und das heißt, der Song heißt wirklich I never want to see you cry. Ja. Es ist hart. Ist hart. Meinem 18-Jährigen damals, ich entsprungen. Deswegen, ich werde nur aufschnittweise kurz ein bisschen was daraus kondensen, aber ich fand die Story dahinter so gut. Also, jetzt für euch, I never want to see you cry. Das fängt ja schon so traurig an. Hm?

vielen Dank. Das Schlimme daran ist, oder was ist das Traurige, ist, dass halt irgendwie gefühlt, glaube ich, auch in meiner richtigen, also wenn meine Erinnerung richtig ist, glaube ich, danach auch nach 2 Wochen Schluss war. Das hat bestimmt nichts damit zu tun. Übrigens auch, ich weiß nicht, ob das immer so ist, aber wenn ich anfange, einen Song für eine Frau zu schreiben, hält die Beziehung danach nicht mehr lange. Mit meiner ehemaligen Band, mit Mode 7, haben wir auch einen Song draußen, der heißt Christine. Wenn ihr wollt, könnt ihr euch den mal YouTube anhören. Wir haben sogar ein eigenproduziertes Musikvideo komplett zusammengeschnitten mit unseren krassen Editing-Skills. Das war ganz großes Kino. Ein Song namens Christine. Und als der Song rauskam, war die Beziehung auch schnell vorbei. Also vielleicht sollte ich das lassen. Scheint ein Liebesfehler zu sein. Wie dem auch sei. Der Song, den ich jetzt spielen möchte, ist auch ein Song, der ein bisschen flotter ist und mich auch dementsprechend begleitet. Und wird auch der letzte Song des ersten Sets sein. Lauft nicht weg, denn in der Pause wird auch hier noch euch wunderbare Input gerenzt werden mit einem kleinen Interview von meiner Seite. Also lauft nicht weg, ich werde den letzten Song jetzt spielen, danach gibt es dann eine kurze Pause und dann werden wir ins zweite Set starten mit ein paar kleinen Schmankerls. Und der nächste Song ist relativ bekannt, ist glaube ich 2002 oder so ausgekommen und heißt Save Tonight von Eli Cherry. Geht so.

0: Vielen Dank. Nicht weglaufen, meine Damen und Herren. Wir machen nach einer kurzen Pause weiter. Jetzt ein paar Informationen mit einem Interview.
1: Hereinspazier zum Interview mit Sören Fraß.
2: Moin.
1: Hallo Sören.
2: Hi.
1: Ich habe versucht, vieles über dich herauszufinden im Internet. Es ist aber ganz schön schwierig.
2: Oha.
1: Ich habe jetzt so ein paar Key Facts, würde ich mal sagen. Mhm. Du bist in Heide aufgewachsen.
2: Korrekt.
1: Hast hier im offenen Kanal mein FSJ gemacht.
2: Genau, ja.
1: Und hast dann bei deinem Lehramtsstudium in einer Bar gejobbt und bist angefangen, Gitarre zu spielen.
2: Das kommt ungefähr so hin, ja.
1: Und dann erzählst du uns jetzt mal die ganze Geschichte, wie du zur Musik gekommen bist.
2: Aber das ist ja schon mal relativ viel, was du da herausgefunden hast. Ja, genau. Also so richtig angefangen mit dem Musikerdasein hat tatsächlich irgendwie zusammen in Kombination mit dem FSJ hier im offenen Kanal. Übrigens, war großartig, hat sehr viel Spaß gemacht. Und ich habe dann angefangen, so mit so ungefähr 16, 17 autodidaktisch Gitarre mir beizubringen. Und das hat dann irgendwann dazu geführt, dass ich dann im Studium eben nebenbei viel in der Bar gejobbt habe. Da hatten wir sehr viel Live-Musik. Also das ist ein großer Irish Pub in Kiel. Und dadurch, dass du hinter der Bar arbeitest, kriegst du auch unfassbar viel Live-Musik mit. Und du siehst viele Musiker und denkst dir so, ah, die Songs, die funktionieren, das ist also okay, so ist das. Und du bekommst einfach so mit, wie das aufgebaut ist. Und bekommst dann nach und nach immer mehr Lust. Und dann hast du so gedacht, okay, ich spiele für mich zu Hause ja auch. Und warum kann man das nicht mal ausprobieren? Und irgendwann war es dann mal so weit, dass tatsächlich irgendwie Live-Musik ausgefallen ist auf einen Donnerstag. Abend und dann haben die Chefs so gesagt, so, ey, komm, jetzt machen wir's. Und dann war es auf einmal so, ja, plötzlich bist du Musiker und plötzlich, also was heißt, plötzlich bist du jemand, der damit Geld verdient und musstest denn dich irgendwie auch an ein Gewerbe anmelden und so Rechnungen schreiben und so. Und das war echt überraschend so, dass auf einmal so dieser Übergang kam, so von dem, okay, du hast mal ab und zu einen Song gespielt hinter der Bar, beziehungsweise auch dann hinter der Bar bist du dann auf die Bühne gegangen und durftest dann mal, weil die Musiker das auch wussten, mal einen Song spielen und dann war es auf einmal so, oh, krass, jetzt ist es wohl passiert.
1: So. Du hast 2016 bei der Hörmöwe hier in Heide hast du so das Musikalische zwischendurch gespielt. Mhm. Was spielst du denn noch, außer heute Abend Funkhauskonzerte oder sowas? Also im Poke Mahone oder wo findet man dich?
2: Genau, also gerade vor dem Lockdown war es viel in Pubs. Was ich mittlerweile auch echt gerne mache und was auch irgendwie Spaß macht, sind so Gigs draußen. Also es ist so, ich habe öfter so Strandgigs. Ich habe jetzt, Gott sei Dank, das war echt cool, irgendwie jetzt Anfang September in Schönhagen gespielt. Es war mitten am Strand, war total cool, weil es eine Strandbühne war. War eine mega coole Atmosphäre, weil halt der Sonnenuntergang so kam. Die Leute saßen halt wirklich dann da, haben sich ihre Decken ausgebreitet, saßen am Strand und haben sich da echt irgendwie eine schöne Zeit gehabt. Also Bars, teilweise auch Outdoor-Bühnen, das ist schon bis alles dabei.
1: Wir haben jetzt gerätselt, wie man die Musik beschreiben könnte, die du machst. Also bei Facebook steht, glaube ich, Singer-Songwriter.
2: Das ist am einfachsten.
1: Willst du in diese Ecke geschoben werden oder welche Musikstile
2: findet
1: man bei dir?
2: Also es ist so schön einfach. Also im Endeffekt, wenn ich mich jetzt selbst ein bisschen auf die Stimme nehmen darf, ist es ganz oft so, ich bin ein großer Meister oder ein ganz großer Freund der 4-Akkord-Songs. Das hat sich nicht geändert. Also von daher, es ist halt so Akustik-Pop mit ein bisschen Singer-Songwriter mit drin. Also, ich weiß nicht, es ist immer so sagen, ich kann man so schwer in die Schiene packen. Nee, im Endeffekt ist es Singer-Songwriter.
1: Aber du schreibst deine Songs schon selber?
2: Ja. Also genau, wir werden es heute Abend auch sehen, also ich mache eine Mischung aus, wie gesagt, Cover-Songs und eigenen Songs. Gerade jetzt ist es mal schön, eine Plattform zu haben, in der man auch mal eigene Songs spielen kann, weil gerade die Gigs, die ich sonst spiele, sind ja schon eher dienstleistungsorientiert. Das heißt, die Leute wollen natürlich eher das haben, was sie kennen. Mhm. Es ist immer schwierig, darin Bühne zu finden, dafür zu sagen, okay, jetzt spiele ich meine eigenen Songs, weil natürlich da auch immer nochmal eben dieser Dienstleistungsgedanke hintersteckt. Und daher freue ich mich insbesondere heute Abend auch mal ein paar mehr eigene Songs zu spielen, ein bisschen was zu erzählen zu können. Und ja, deswegen freue ich mich auch mal, wie gesagt, auch dafür eine Bühne zu haben.
1: Du hast eben gesagt, vor Corona einigermaßen viele Auftritte, dann danach gar nicht mehr. Hast du die Zeit genutzt irgendwie zum Songschreiben oder wie hast du dich dafür gehalten?
2: Im ersten Lockdown, das war ganz witzig, da hatten wir, glaube ich, ganz viele Musiker, hatte man das gesehen, gab so diese Social-Media-Ruck, dass plötzlich alle gesagt haben, okay, ey, wir müssen jetzt das Video noch produzieren, wir müssen jetzt das und das machen. Was ich ein bisschen gemacht habe, um mich auch fit zu halten, ist in Kiel von einer befreundeten Band namens Caruso gab es ein ganz schönes Projekt. Das haben sie nicht selbst ins Leben gerufen, sondern es war so ein bisschen, ist so die Social Media gegangen. Da ging es darum, dass man sich einen Song raussucht von einem anderen Künstler und den dann halt selbst mal covert in seinem eigenen Stil. Und das war ganz interessant, weil es eigentlich eine deutsche Band ist und ich habe dann, weil meine Texte englisch sind, dann den Song genommen, ihn dann noch ein bisschen langsamer gemacht und dann eben tatsächlich versucht, mal den Song auf Deutsch ins Englische Englische zu übersetzen und zu gucken, wie das funktionieren kann, wie kann das funktionieren mit den Reimen und so. Und das war eine ganz schöne, kreative, herausfordernde Aufgabe. Das ist doch zu finden auf meinem Instagram-Account. Und genau, also sowas haben wir dann eben gemacht. Ne?
1: Und was steht jetzt an? Also nach dem Funkhaus-Konzert, gibt es nächste Gigs, gibt es Pläne, die du jetzt hast, oder erstmal wieder langsam anfangen?
2: Ja, also erstmal wieder schön, dass man überhaupt Gigs hat. Und jetzt trudelt so nach und nach immer mal wieder was rein, worüber ich mich auch sehr freue. Ich habe jetzt am Montag in so einer ganz kleinen Kneipe in Dampf gespielt, Moby Dick heißt die. Und das war ganz abgefahren, weil das war mein erster Indoor-Gig wieder. Und es waren, also, und vor allem, es war auch schon ohne die Maskenregelung, weil es dann jetzt mit 3G und so alles funktioniert. Und das war total abgefahren, weil Menschen da waren. Ohne Maske und nachher war die Stimmung auch dementsprechend so gut, dass die Leute auch einfach wirklich komplett um einen herum standen. Und das war so ein total abgefahrenes Gefühl. Irgendwie, du spielst Gitarre und plötzlich sind die Leute wieder bei dir und haben ein bisschen was getrunken und dann, wie das immer ist, dann werden die auch ein bisschen touchy und mach doch mal hier und so. Und das war wieder so komplett so, boah, krass, das ist wieder so Kneipe und Bar auf einmal. Und das war schon, das war ein cooles Gefühl, aber es war auch erstmal wieder, du musst da erstmal wieder ankommen und so sagen, ey, okay, das ist wieder voll Kontakt mit Menschen, was ja auch schön ist, aber das ist so. Du bist da.
1: Ja, die Leute haben, glaube ich, Bock auf Konzerte. Ja. Hast du Karten für das nächste Konzert, irgendwie größere Band?
2: Oh Gott, ey, was man noch Ewigkeiten rumfliegt, worauf ich mich sehr freue, ist Steel Panther. Das ist so eine Comedy-Metal-Glam-Rock-Geschichte. Und da geht es auch hin, tatsächlich in kostümiert mit ein paar Freunden. Da habe ich richtig Lust drauf. Wenn das alles so stattfinden kann, wird das, glaube ich, ziemlich, ziemlich cool.
1: Ich drücke auf jeden Fall die Daumen. Und bevor wir jetzt zum Ende kommen, bei uns steht ja bald die Hörmöwe an. Die kennst du ja wahrscheinlich. Mhm. Hast du damals bei der Hörmöwe mitgemacht?
2: Nee, tatsächlich nicht. Ich war, wie gesagt, bei der Verleihung habe ich gespielt, aber ich glaube, selbst aktiv angemeldet für die Hörmöwe habe ich mich nie. Ich glaube, weil meine Schaffenszeit ja auch innerhalb des FSJs lag und wir da viel dann auch mit so lokal beschäftigt waren und eben mit unseren Beiträgen da und da auch ein paar Projekte hatten. Aber wo du mich so drauf bringst, ist eigentlich schade. Hätte man nur warten können eigentlich.
1: Wir gucken mal, ob wir das Interview einreichen. Ich sage auf jeden Fall vielen Dank, Sören. Du spielst jetzt das zweite Set und wer noch Infos haben möchte zur Hörmöwe, www.hörmöwe.de. Das ist der Radiopreis der Norddeutschen Bürgermedien. Der wird am 20. November verliehen im OK Lübeck und bis zum 2. Oktober kann man noch seine Beiträge einreichen und in diesem Jahr ganz neu Podcast. Also www.hörmöwe.de, alle Infos. Und jetzt hier auf der Bühne geht's weiter mit Sören Fraß. Viel Spaß.
0: Meine Damen und Herren, willkommen zurück zum zweiten Set. Wir starten mit dem folgenden Song, er heißt Road to Growth, ist auch schon echt alt, wurde schon 37 Mal umgeschrieben, es klingt auch gar nicht mehr wie das, wie es ursprünglich klang, aber das wisst ihr ja nicht und das ist vielleicht auch besser so. Road to Growth heißt der Song übrigens, weil man sich so lange und dann doch damit beschäftigt hat, was man erwachsen wird und so Steuererklärung machen muss und sowas. Also was.

und nicht. Irgendwie, es war so. Naja, anyway. Genau, Road to Growth ist tatsächlich dadurch entstanden, so dieses give me some time that I know myself. Also einfach so dieses, ey, ich brauche mal auch ein bisschen Zeit gerade, um ein bisschen überhaupt zu wissen, was ich möchte und überhaupt irgendwie rauszufinden, was überhaupt so ein bisschen wichtig ist. Klingt so ein bisschen esoterisch, aber ich glaube, das trifft jeden mal so im Leben, dass man denkt so, wow, ist das jetzt gerade das, was ich machen möchte? Ist es so das, was ich, wohin ich gehen will? Und daraus ist der Song tatsächlich entstanden. Juti, meine Damen und Herren, ich habe kurz in der Pause ein bisschen Social Media Feedback bekommen und das freut mich sehr. Vielen, vielen Dank. Von Lollen bis Daumen hoch bis heißer Kram. Scheiß. Heißer Scheiß war es, ne? Heißer Scheiß. Alles dabei. Das freut mich sehr. Schön, dass ihr zuhört und schön, dass ihr live dabei seid. Da fühlt man sich geborgener und ein bisschen mehr mit dem Publikumsbezug. Cool, freut mich. Der nächste Song ist auch einer, wir werden ein bisschen langsamer, ein Song, den ich schon auf sehr vielen Jam-Sessions das Privileg hatte, ihn spielen zu dürfen mit sehr vielen guten Musikern, einfach auch, weil es nur drei Akkorde sind. Und auch einer der Songs, der mich schon in meiner langjährigen Karriere, die ich auch als Barkeeper hatte im Pub und als Musiker begleitet hat und auch immer noch begleitet. Und das ist so ein Song, da wäre es echt schön, wenn man ein Publikum hätte. Spielen trotzdem.

Dankeschön. Ja, normalerweise wäre jetzt der Part, ich sage immer, ich bin mit Publikum besser. und normalerweise wäre da der Part gewesen, wo man so, alles ist dunkel und dann werden so Handyfeuerzeuge rausgeholt. Das ist immer ein ganz geiler Move, ne? Wenn so ein langsamer Song kommt. Und ist einfach schön, vor allem wenn du so am Strand spielst oder so einen Außengig hast und siehst dann einfach so, dass alle so mit den Handyfeuerzeugen so mitmachen. Das ist echt immer schön. Und ich freue mich, wenn das auch wieder Regel ist, dass man einfach wirklich so mit Live-Publikum so komplett durchziehen kann. Ja, das wird fein, glaube ich. Das wird wirklich fein. dieser Song hier ist ein FSJ-Song. Tatsächlich. Er ist geschrieben worden. Wir haben ja auch zwei FSJler hier sitzen. Und ihr werdet euch noch... Ihr wart noch auf keinem Seminar, ne? Oder? Nee, noch nicht. Freut euch auf die Seminare, wenn das wieder geht, weil das ist eine großartige Zeit. Es macht sehr viel Spaß, man ist mit sehr vielen kreativen Leuten unterwegs, denn der offene Kanal bietet ja das FSJ Kultur an. Und guck mal, mache ich noch eine halbe Werbeveranstaltung hier. aber auch zu Recht. Und es ist wirklich eine wunderschöne Zeit gewesen, in der man einfach wirklich viel kreativ machen kann. Man umgibt sich auch mit vielen kreativen Menschen in seinem im gleichen Alter. Und man hat da wirklich die Gelegenheit, in Workshops sehr, sehr coole und mannigfaltige Sachen zu tätigen. Und der Song ist tatsächlich entstanden in einem Co-Writing mit der lieben Caro Walker, die jetzt mittlerweile Musical-Darstellerin ist. Und das hat echt total geschockt, diesen Song mit ihr zu schreiben. Die Lyrics sind von ihr und deswegen ist es auch nicht ganz mein Song. Und sie singt ihn natürlich auch deutlich besser, aber trotzdem, weil das einfach so ein schöner Song ist und weil es sich gerade so anbietet, weil er genau in dieser Zeit entstanden ist, würde ich den Song spielen. Er ist ein bisschen pathetisch, er heißt Heroes. Damit sind die FSJler gemeint. Da muss alle lachen. Aber ich hoffe, I hope I won't fuck it up for you, Caro. Heroes. Ich glaube auch in der Premiere, der wurde einmal live aufgenommen bei der Präsentation. Auf jeden Fall sehr zu empfehlen. Freut euch auf die Seminare.

0: Dankeschön. Arant, bist du etwa Rise Against Fan?
1: Schön. Genau. Ach, das ist toll, irgendwie auch mal genau solche Songs spielen zu können.
0: Ich lusche, falls ihr euch wundert, ich glaube, ihr seht es nicht, ich lusche hier unten immer auf meine Setliste. Also eigentlich ist es ein Setlappen. Ich versuche ökologisch relativ verantwortungsbewusst zu sein. Und wenn ich eine Setlist habe, versuche ich sie über mindestens 37 Gigs mit mir herzutragen. Dieser Setlappen ist mittlerweile recht gut noch erhalten. Aber es gab auch schon welche, die sind schon halb auseinandergeflattert. Ich hatte auch einmal ein Problem bei dem Gig, dass der so auseinandergeflattert ist, dass ich ihn nicht mehr lesen konnte. Aber Gott sei Dank ging es trotzdem. Auf jeden Fall, ne, liebe Musiker, benutzt eure Setlists wieder. Außer ihr ändert sie natürlich. Aber sonst ist es ökologisch mein Beitrag heute. Ja, oder sowas ähnliches. Wie dem auch sei, deswegen gucke ich immer hier runter. Nicht, dass ihr euch wundert. Der Song hier ist eine Adaption. Eine Adaption, eine Hommage und auch komplett geändert tatsächlich. Ist ursprünglich von The Gaslight Anthem, aber ich habe da so ein bisschen was Eigenes draus gemacht. Der Song heißt Handwritten.

Ihr seid so nett. Ach, das ist so schön. Ihr seid so nett. den Song. Irgendwann, man muss sich mal irgendwas Kreatives anfangen lassen, ne? Und dann den Song. Egal. Hatte ich tatsächlich die große Ehre, durfte ich vor ziemlich großem Publikum spielen in Eckernförde im Karls-Show-Palast. Denn aus irgendwelchen Gründen auch immer war ich Vorband von Nevio Bazzaro. Das ist ein Dude, der hat mal bei DSDS mitgemacht. Und aus irgendwelchen Gründen war ich Voract. Ich weiß nicht genau, wie das passiert ist. Aber es war cool, weil du einfach auf einer riesigen Bühne gespielt hast. Ich wollte auch eigentlich extrem viel Nebel haben zum Einlauf, aber es hat nicht so richtig gepasst. Auf jeden Fall hatte ich da die Ehre, diesen Song das erste Mal zu spielen. Und es ist auch echt cool, wenn du deine Songs vor so einem riesigen Publikum in so einem großen Saal spielen kannst. Das hat echt was. Genauso schön ist es natürlich genauso im offenen Kanal Livestream-Konzerte zu spielen. Der Song ist ein bisschen schmonzettig, heißt How It Feels Like. Geht so.

Vielen Dank. Meine Damen und Herren, wir kommen so langsam aber sicher zum Ende dieses wunderschönen Abends. Und den Song, den ich jetzt präsentieren werde, ist ein Song, über den ich irgendwann mal gestolpert bin. Und ich kriege ihn auch nicht mehr raus aus dem Kopf. Und es ist ein ganz bekannter Song. Aber gerade in einer Akustikversion glaube ich und denke ich, dass er auch noch mal viel Schönes trägt. Der Song heißt Wicked Game.

0: Yeah!
1: Das war ziemlich cool mit dem Heil noch. Hast du noch ein bisschen Heil draufgepackt, Jan?
0: Ja, zum Schluss.
1: Ja, nice, geil.
0: Ich wusste,
1: was kommt. Ja, stark. Schönes Ding. Vielen, vielen Dank. Es hat mit euch auch sehr viel Spaß gemacht. Schade, dass ihr zu Hause das nicht sehen könnt, das fleißige Team hier. Wirklich, vielen, vielen Dank. Und auch mit euch war es trotzdem wie Publikum mega geil. Vielen, vielen Dank dafür. Das wäre auch schon eigentlich ein guter Song zum Ende gewesen, aber irgendwie einen letzten Song würde ich ganz gerne noch spielen. Und die Redundanz ist Absicht, denn der Song macht mir so viel Spaß, dass ich gerne zum Schluss noch einmal Leave in a Jetplane spielen würde. Mir bleibt nur noch, mich zu bedanken beim offenen Kanal Westküste, natürlich auch bei den anderen großartigen OKs, die wir hier in Schleswig-Holstein haben. Und natürlich auch Arndt, vielen, vielen Dank für die Moderation. Und natürlich auch der gesamten Technik-Crew, die hier gerade die ganze Zeit ganz, ganz tapfer und ganz kompetent dafür sorgt, dass das hier alles in dieser Qualität aufgenommen werden kann und weitergesendet werden kann. Und dafür wirklich vielen, vielen Dank. Es war mein inneres Blumenpflücken. Und wir enden mit John Denver, weil ich das immer so mache bei meinen Gigs. Immer. Vielen, vielen Dank fürs Zuhören. Mein Name ist und war Sion Fraß. Folgt mir doch ganz gerne bei Instagram. Ich benutze auch noch Facebook. Ich bin ja mittlerweile schon ein bisschen älter. Da habe ich auch eine Page. Hinterlasst da doch gerne ein Like. YouTube-Kanal habe ich auch, aber der ist, glaube ich, sowas von inaktiv. Aber bei Instagram oder Facebook würde ich mich darüber freuen. Und folgt natürlich auch gerne, wenn ihr es noch nicht getan habt, dem offenen Kanal. Unterstützt seine Arbeit. Denn das ist wichtig und gut. Gerade heutzutage wird es immer wichtiger. Und deswegen vielen, vielen Dank an IOK. Mein Name ist Sebastian Fraß. Und dieser Song ist Leben und Jetplane.

Vielen, vielen Dank. Mein Name ist und war und ist immer noch und bleibt Sören Fraß. Vielen, vielen Dank fürs Zuhören. Habt noch einen wunderschönen Abend und danke, dass ihr zugehört habt und zugeschaut habt. Ihr, ey. Geil, ey. Ihr seid Publikum für 3000 mindestens. Ich fühl's. Okay. Wir müssen ja mit irgendwas Fulminanten enden dann, ne? Der Song ist für Maxim, wie gesagt, schade, dass du da nicht dabei sein kannst. Vielleicht hörst du noch zu, ich würde mich darüber freuen. In Anbetracht dessen, den Song, den wir zusammengeschrieben haben und immer unseres bleiben wird. Das klingt wie so eine Liebeserklärung, ne? Sweet. Als letztes von mir für euch, der Song Miss You. Mit dem haben wir angefangen, mit dem enden wir, das passt doch.

0: Vielen lieben Dank. Dankeschön.
1: Vielen, vielen Dank an Sören Fraß. Du hast gesagt, es ist für dich ein inneres Blumenpflücken. Wir fangen den Strauß auf. Das war wirklich super, super toll, was du hier geboten hast. Vielen, vielen Dank. Das hat sehr, sehr viel Spaß gemacht. Und ich glaube, ich spreche hier auch im Namen meiner Kollegen. Vielen, vielen Dank, dass du da warst. Das Pausenvideo, wer es nicht gesehen hat, das laden wir nochmal bei uns bei Instagram, YouTube, Facebook oder Twitter hoch. Da findet ihr uns unter OK Westküste. Vielleicht auch nochmal ein paar Schnipsel hier aus dem Funkhauskonzert. Das müssen wir mal gucken. Ansonsten ist es immer gut, uns zu folgen, denn dann wissen Sie da draußen immer stets Bescheid, wann es hier was Neues gibt. So zum Beispiel im nächsten Monat, da gibt es auch ein Funkhauskonzert mit Ben Heuer und Big Tom. Aber dafür gibt es dann noch demnächst Werbung. Ich möchte mich nicht nur bei Sören Fraß bedanken für dieses Funkhauskonzert, sondern auch bei meinen Kollegen. Das wären zum Beispiel Björn Pedersen, der hier den Mix, den Soundmix gemacht hat hier im Sendesaal. Dann vorne Harald Schuhan, der sitzt vorne im Studio, der macht den Radiomix. Dann heute hier am Bildmischer unser FSJler Philipp. Vielen Dank, Philipp. Dann fleißig mit mehreren mobilen Kamera-Joysticks war Kjell heute für Kameras zuständig. Vielen, vielen Dank, Kjell. Dann an Andreas und Christian noch fürs Aufbauen und naja, ich war auch irgendwie dabei. Moderator und auch Kameramann.
2: Ich gebe euch einen frenetischen Applaus. Woo! Bestes Team.
1: Ja. So. Ich wünsche Ihnen da draußen noch einen wunderschönen Abend. Hier geht's gleich weiter auf Westküste FM um 21 Uhr mit der Blackbox und Mike Schlicker. Im Anschluss hören Sie dann die OK-Infos und wir begleiten Sie mit viel Musik auf Westküste FM durch die Nacht. Der offene Kanal Westküste ist für heute Abend, zumindest bei YouTube, raus. Ihnen noch einen schönen Abend. Bleiben Sie gesund. Bis bald. Tschüss.
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Amandanda von Treble, den Beitrag zum Eurovision Song Contest für die Niederlande im Jahr 2006. Herzlich willkommen hier auf Westküste FM zu einer neuen Ausgabe der Blackbox. Heute spiele ich Songs aus den Niederlanden. Eben zuerst gehört Treble mit Amandanda und ein Jahr später gab es, also im Jahr 2007, für die Niederlande On Top of the World von Ezilia.

Ecilia mit On Top of the World, der Beitrag zum Eurovision Song Contest im Jahr 2007 für die Niederlande. Im Jahr 2008 gab es von Hint den Song Your Heart Belongs to Me.

Schein von De Truppers. Der Beitrag, oder De Toppers besser gesagt heißen sie, der Beitrag zum Eurovision Song Contest im Jahr 2009 für die Niederlande. Und hier ist die Blackbox auf Westküste FM mit Songs aus den Niederlanden, alles Beiträge zum Eurovision Song Contest. Im Jahr 2010 gab es auf Niederländisch Ik ben verliefd, Schalali von Sineke.

Schalali von Sieneke, ich bin verliebt, aus dem Jahr 2010. Aus dem Jahr 2011 gibt es den Song Never Alone von 3JS.

aus dem Jahr 2011, 3JS mit Never Alone. 2012 gab es den Song You and Me von Joan Franca.

Birds von Anouk aus dem Jahr 2013. Und hier ist die Blackbox auf Westküste FM mit Songs vom Eurovision Song Contest. Alles Beiträge aus den Niederlanden. Im Jahr 2014 gab es den Song Calm After the Storm von The Common Linnets.

Calm After the Storm von The Common Linnets, der Beitrag aus dem Jahr 2014. 2015 gab es von Trintje Osterhuis den Song Walk Alone. Walk Along.

Walk Along von Trintje Oosterhuis aus dem Jahr 2015. 2016 gab es den Song Slow Down von Doof Bop.

Slowdown von Doof Bob aus dem Jahr 2016. 2017 gab es das Trio, die drei Schwestern, eher gesagt, die sich OG3NE nennen, mit dem Song Lights and Shadows.

OJ3NE mit Lights and Shadows, der Beitrag im Jahr 2017. 2018 gab es Waylon, diesmal solo vorher. 2017 oder 2014 als The Common Linnets, aber im Jahr 2018 als Waylon und dem Song Outlaw in M. Nee, Moment. Das ist jetzt nicht die falsche Nummer, sondern jetzt kommt er. Waylon mit dem Song Outlaw in M.

Waylon mit Outlaw NM, der Beitrag beim Eurovision Song Contest für die Niederlande im Jahr 2018. Und hier ist Westküste FM mit der Blackbox.

Eurovision Song Contest im Jahr 2019 für die Niederlande. Im Jahr danach, im Jahr 2020, fand kein Eurovision Song Contest statt, obwohl es schon die ganzen Beiträge gab, aber aufgrund der Pandemie wurde er abgesagt. Aber der Beitrag für die Niederlande in dem Jahr wäre gewesen der Song Grow von Jean-Gu McCroy.

Django McCroy mit Grow, der Beitrag im Jahr 2020. 2021 gab es dann wieder einen Eurovision Song Contest und für die Niederlande kam Django McCroy, diesmal mit dem Song Birth of a New Age.

Bevor nun die Beiträge aus den Jahren 2022 und 2023 kommen, möchte ich mich verabschieden. Die nächste Blackbox gibt es wieder in der kommenden Woche Donnerstag ab 19 Uhr. Aus dem Jahr 2022 Estin, besser gesagt Steen mit der Diebte, und aus dem Jahr 2023 Mia Nicolai und Diane Cooper mit Burning Daylight. Und bis zum nächsten Mal sag ich bye bye.

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3: 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Wird ein schöner Abend. 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

Hallo, liebe Leute, hier spricht wieder euer Professor Rock'n'Roll Peter Jakubowski aus Husum, der Verantwortliche für diese Sendung. Ich begrüße euch zu einer weiteren Sendung Runde Geburtstage. Ich möchte Musikerinnen und Musikern, die vor kurzem einen runden Geburtstag gefeiert haben und die in meinem Interessenzeitraum 1955 bis einschließlich 1975 Schallplatten veröffentlicht bzw. ihre Karrieren begonnen haben, nachträglich zum Geburtstag gratulieren. Heute geht es um einen der Sänger-Songwriter überhaupt, Bob Dylan. Ich würde ihn mal anders, indem ich Coverversionen einiger bekannter, aber auch unbekannter Titel spiele. Die Coverversionen stammen alle aus dem Zeitraum 1965 bis 1975.

Der Sänger und Songwriter Bob Dylan wurde am 24. Mai 1941 in Duluth, Minnesota, unter dem Namen Robert Allen Zimmerman geboren, ist also am Pfingstmontag diesen Jahres 85 Jahre alt geworden. Dazu schon mal Happy Birthday, Bob, und wir wünschen dir noch viele gute Kompositionen. Über Bob Dylan muss man wirklich nichts mehr erzählen. Ohne ihn und seine außergewöhnlichen Songs wäre die Welt der Rockmusik des 20. Jahrhunderts um vieles ärmer. Den Titel, den ihr zur Einleitung gehört habt, war zwar keine Coverversion eines Dylan-Songs, aber eine geschmackvolle Huldigung seiner Person. Die deutsche Band Improved Sound Limited war mit der Eigenkomposition Dr. Bob Dylan von 1971 zu hören. Nun zum ersten Titel. Der amerikanische Folkrock-Sänger Barry McGuire könnte einer der ersten gewesen sein, der zwei Dylan-Titel auf einer LP gecovert hat. Auf der im August 1965 auf die erfolgreiche Single nachgezogene LP gleichen Titels waren beide Dylan-Songs zu hören. Und wir hören jetzt She Belongs to Me von Barry McGuire. Das ist ja, wie gesagt, diese LP, die bei ABC Dunhill erschienen ist. Die LP kam bis auf Platz 37 der Billboard-Charts.

Die LP wurde übrigens von Lou Adler unter anderem mit P.F. Sloan produziert. Und P.F. Sloan ist eigentlich der wichtigste Mann dabei gewesen, weil der dem Stil von Bob Dylan am nächsten kam und mit seinen Titeln auch Bob Dylans Aufmerksamkeit erregt hat. Und der hat ja auch versucht, mal mit ihm Kontakt aufzunehmen, was P.F. Sloan durch seine Plattenfirma verboten wurde. Soweit zur Rockmusikgeschichte. Die nächste Coverversion kommt von einer Interpretin, die man nicht unbedingt mit Bob Dylan in Verbindung bringt, nämlich Cher, die parallel zur Karriere mit Sonny Bono eine Solo-Karriere realisierte und dabei immer erfolgreicher wurde als das Duo Sonny und Cher. Wir hören von ihr All I Really Want to Do von der gleichnamigen LP vom August 1965 bei Imperial Records erschienen. Die kam bis auf Platz 16 in den USA und Platz 7 im UK unter der Produktion von Sonny Bono, den ich auch für denjenigen halte, der verantwortlich die Titel ausgesucht hat. Sehr geschmackvoll. Mhm.

Die amerikanische Band The Leaves, die stilistisch auf mehreren Hochzeiten tanzte, veröffentlichte in 1965 das Stück Love Minus Zero, eine Komposition natürlich von Bob Dylan. Das war die A-Seite ihrer Debütsingle auf dem Autumn Records Label.

Die während der britischen Invasion, insbesondere in den USA, erfolgreichen Chad and Jeremy intonierten das folgende Cover: Don't Think Twice, It's All Right. Von der LP I Don't Want to Lose You, Baby, aus dem September 1965. Das war eine Platz 77-Notierung in den USA. Es gab keine Chartnotierung im UK.

Neben den Birds war die Band The Turtles die populärste Folkrock-Band der Jahre 1965 und 1966. Sie platzierten mit einem Dylan-Cover It Ain't Me, Babe einen großen Hit und boten der geneigten Zuhörerschaft auf der gleichnamigen Debüt-LP weitere Cover von Bob Dylan. Ich spiele folgenden Titel, Like a Rolling Stone von The Turtles, erschienen auf dieser LP, besagten LP, im Oktober 1965 bei White Whale Records. Die kam in den USA aber damals nur bis auf Platz 98.

Die amerikanische Gruppe The Association kennen viele als eine softe Rockband der Zeit 1967 bis 1975. Am Beginn ihrer Karriere waren für sie noch andere Klänge maßgeblich, wie folkige und psychedelische. Ich stelle euch die A-Seite ihrer zweiten Single vor, One Too Many Mornings, bei Valiant Records erschienen. Keine Chartnotierung in den USA, aber das Stück war ein lokaler Hit in Kalifornien.

Das amerikanische ursprüngliche Surfrock-Duo Jan und Dean konnten auch anders und brachten im November 1965 die LP Folk and Roll raus, auf der auch ein Bob Dylan-Cover zu hören war, nämlich It Ain't Me, Babe von Jan und Dean.

The Birds, die Folkrock-Band überhaupt, lieferte auf ihrer zweiten LP eine der unbekannteren und eine bekannte Coverversion ab. Die unbekanntere war Lay Down Your Weary Tune, die bekanntere The Times They Are Changing von der LP Turn, Turn, Turn vom Dezember 1965 bei Capitol Records erschienen. Platz 17 in den USA und Platz 11 im

Der südafrikanische, aber im UK aktive Musiker Manfred Mann war bekannt für erfolgreiche Dylan-Cover, auch noch in den 1970er Jahren. Wir hören von seiner gleichnamigen Band folgenden Titel, Just Like a Woman, von der LP As Is Manfred Mann vom Oktober 1966 bei Fontana Records in Stereo erschienen. Die Single-Auskopplung Vorher oder Nachher brachte es Platz 12 im UK und auf Platz 101 in den USA.

Die englische Gruppe The Creation, die in der Bundesrepublik Deutschland so populär war, hatte auch einen Dylan-Song gecovert. Wir hatten zwar die Version von The Turtles bereits gehört, aber ich möchte euch diese Fassung nicht vorenthalten. Es handelt sich um Like a Rolling Stone von The Creation, von deren einziger LP, wie gesagt, We Are Painterman hieß die. Die ist ausschließlich in Deutschland in 1967 veröffentlicht worden.

Das sehr bekannte Stück Mr. Tambourine Man von Bob Dylan selbst und die absolut erfolgreiche Coverversion von den Byrds ist auch noch von anderen gecovert worden. So zum Beispiel die etwas ausgefallene Version von The Leather-Coated Minds von ihrer einzigen LP A Trip Down the Sunset Strip. Veröffentlicht wurde dieses Stück auf dieser LP bei Viva Records im Jahre 1967. Die LP hatte keine Chartnotierung.

Die texanische Psychedelic-Rockgruppe The 13th Floor Elevators lieferte ihre Coverversion eines Bob Dylan-Titels auf ihrer zweiten LP Easter Everywhere vom Dezember 1967 ab. Es handelt sich hierbei um eine sowohl konfuse als auch eindringliche Version von Baby Blue. Die Version orientiert sich aber trotzdem auch an der Version der nordirischen Gruppe Them. Also das Stück hören wir jetzt. Die LP Easter Everywhere erschien wie die vorherige bei International Artists und hatte keine nennenswerte Chartnotierung.

Die deutsch-amerikanische Sängerin Nico war ja schon sehr auffällig bei der Gruppe The Velvet Underground. Sie führte ihre Solokarriere in einem ähnlichen Stil, jedoch eher etwas minimalistischer weiter. Dazu gehörte auch ein Dylan-Cover auf ihrer Debüt-LP Chelsea Girl. Und zwar war das I'll Keep It With Mine von Nico. Und diese LP ist auf dem Label Verve erschienen und hatte keine nennenswerte Chartnotierung.

Das Alan Price Set wurde von dem aus den Animals ausgeschiedenen Keyboarder Alan Price gegründet und ermöglichte ihm, das Steuer komplett in der Hand zu halten, was die Musik betraf. So kam es auf der zweiten und letzten LP A Price on His Head zu dem Cover einer Dylan-Komposition. Das war nämlich To Ramona vom Alan Price Set. Die LP ist im Dezember 1967 bei Decca Records erschienen.

gehe davon aus, dass ich einige Titel aus der Zeit 1965 bis 1967 übersehen habe. Eventuell werde ich da noch einen Nachtrag machen in der nächsten, der zweiten und abschließenden Sendung. Wir sehen mal. Und es geht interessant weiter. Und jetzt möchte ich mich als euer Professor Rock'n'Roll, Peter Jakubowski aus Husum, verabschieden. Und ich wünsche euch eine schöne Zeit bis zur nächsten Woche.

Ein herzliches Willkommen zu einer neuen Ausgabe von Maywalds Corner. Peter Maywald begrüßt Sie und euch ganz herzlich. Kraftvoll und zugleich berührend, so bewegt Chapeau Klang das Publikum. Stimme, Sound und Beat. Doro, Michael und Roman. Sie singen und spielen sich durch dieses großartige Leben und schenken die Möglichkeit auf bewegende Momente. Egal, ob auf Deutsch, auf Englisch, auf Französisch oder Kroatisch, das Repertoire trifft auf offene Ohren und das Publikum findet sich wieder oder es findet sich neu, jedes Mal. Kommt vorbei und überzeugt euch selbst. Kaffee Schwarz, eine neue Ausgabe, produziert durch das Musikzentrum Hannover und dem Sender Hannover 1. Ich schalte um zu Christian Picardo nach Hannover und wünsche viel Spaß beim Zuhören.

0: So, liebe Zuschauer, herzlich willkommen auf eine neue Folge von Kaffee Schwarz TV. Heute haben wir Chapeau Klang, eine tolle Band. Ich bin ganz gespannt auf diese Band. Heute haben wir nicht nur deren Töne, auch deren Eindrücke, eine wunderbare Geschichte, sehr. Ja, seid einfach froh darüber, dass diese Leute heute da sind. Ich freue mich auch. Mein Name ist Christian Pichard, ich bin euer Moderator von Kaffee Schwarz TV und legen wir los. Also, Chapeau Klang, Doro, Michael und Roman habe ich dabei.
1: Umgekehrt.
0: Nee, Roman, Michael, jetzt habe ich ja schon alles kaputt gemacht. Egal. Roman, Doro, Michael. So, herzlich willkommen erstmal. Na, seid ihr gut angekommen?
1: Ja, sind wir gut. Bisschen Stau, aber war ganz gut, ja. Und das Wetter ist ja toll draußen heute.
0: Ja, gut. Das Wetter haben wir schon mitgebracht. Habt ihr die Sonne und alles mitgebracht? So schön. Chapeau Klang, wie soll ich das so ordnen? Wie kam der Name von dieser Band zusammen?
2: Also es ist eigentlich wirklich ein Gemeinschaftsprojekt gewesen, die Namensfindung. Wir haben eine Probe gehabt und da wurde klar, wir wollen wirklich miteinander als Band auftreten. Dann braucht man auch einen Namen. Und ich arbeite privat im Weinbereich und ich hatte eine gute Flasche Chateau-Wein dort stehen. Und wir haben viel Wortspiele gehabt, so wie wollen wir uns nennen. Und ich dachte, naja, Chateau, höherwertig, den Begriff mit einfließen zu lassen. Da waren wir uns aber relativ schnell klar, das versteht wahrscheinlich nicht jeder.
0: Ja.
2: Und dann ist irgendwann aus Chateau Chapeau geworden, aus Chapeau Chapeau Klack. Chapeau Klack gibt es aber schon als Band. Und dann sind wir irgendwann beim Sound, also beim Klang gelandet. Und haben uns dann gedacht, einfach aufgrund des Respekts gegenüber der Musik, Chapeau, etwas Gutes.
0: Ja.
2: Und den Sound, die Musik mit dabei, sind wir bei Chapeau Klang geblieben.
0: Also heutzutage finde ich, einen guten Bandname zu finden, ist eigentlich eine Mammutaufgabe, dass man sich immer zurechtfindet. Das ist eine Riesendiskussion, ist ja, also man ein Kind nennen möchte. Ne? Man muss ja quasi durch viele Wege irgendwie eine Definition zu bringen und alles in einen gemeinsamen Nenner, glaube ich, zu machen. Gab es ja Diskussionen außerdem? Oder gab es andere Vorschläge, sag ich mal so?
1: Also wie du schon sagtest, am Ende kann man es fast nur falsch machen, aber am Ende fühlt es sich für uns jetzt ziemlich richtig an, finde ich, und sind ganz glücklich mit dem Namen.
0: Ja,
1: damals konnten wir KI noch nicht fragen und damit wären wir auch bestimmt nicht bei dem Namen gelandet, aber so finden wir es auch ganz cool.
0: Nee, bei KI wäre Chateau de la Domestos oder sowas rausgekommen. Ja, wenn es am Wein, lustig, Musik, ja, Chateau de la Domestos, vielleicht... Jemand fühlt sich motiviert und möchte auch diesen Namen nehmen. Eure musikalischen Wege waren ja ziemlich unterschiedlich. Also ich meine, Alleinunterhalter über Chor bis zum Schulprojekt. Wann war der Moment, als ihr gemerkt habt, okay, funktioniert das hier als Trio oder ist das irgendwie organisch, irgendwie selbst entwickelt?
1: Naja, es war halt so, dass Roman irgendwann mal ganz kurz eingestiegen ist. Doro und ich haben schon länger Musik gemacht, auch als Duo. Und wir brauchten dafür ein Projekt, brauchten wir ein bisschen mehr Rhythmus. Und da haben wir gemerkt, okay, das funktioniert ganz gut. Und dann haben wir aber weitere Auftritte gehabt, Doro und ich. Und dann ist Roman immer mal so ein paar Songs reingesneakt. Aber dann sind wir immer wieder aufs Duo reingekommen. Und irgendwann dachten wir, es ist irgendwie doof. Und haben gemerkt, die Leute finden das eigentlich ganz toll, wenn wir zu dritt spielen. Selbst haben wir auch nicht mehr so viel Lust gehabt, den Keyboard-Sound zu haben, weil wir haben mit Keyboard auch gespielt und fanden es wesentlich interessanter, dann einfach auch wirklich ein bisschen mehr zu Basic zu gehen und auch wirklich akustisch unterwegs zu sein.
0: Okay. Interessant. Wie fühlst du dich als letzter Glied in der Kette, die reingekommen ist?
1: Ja, ich fühle mich schon ganz gut bei den beiden aufgehoben. Das ist immer ganz lustig. Die beiden sind ja auch privat ganz gut miteinander verbunden und ich komme mal als externer Schlagzeuger dazu und wurde herzlichst aufgenommen und habe das Gefühl, die beiden so als Trio ganz gut zu ergänzen.
0: Ja, ein Trio ist eigentlich die kleinste Form einer Band. Duo bleibt immer Duo, aber als Trio ist natürlich so Synergien und nimmt alles eine verschiedene Dynamik, eine verschiedene Laufbahn. Ich meine, ist schon interessant, was man alles so entwickeln kann von einem Trio raus. Ne? Also in der Geschichte kennen wir The Police zum Beispiel, das wäre eine von der besten per excellence Beispiele, die ich habe als Trio, was sie für Musik gemacht haben und solche ja, Jimi Hendrix auch in der Rockszene, auch in anderer Musikrichtungen, auch in dem Jazzbereich haben sich viele Trios sehr gut behauptet, weil die Dynamik ist simpel und auch gleichzeitig kann sich weiterentwickeln. Ne? Also super toll. Ich mag sehr gerne, euch zu hören. Und Doro, wie hat die Chorarbeit bei dir musikalisch sich beeinflusst?
2: Ich würde sagen, die hat den Grundstein gelegt. Also ich war früher in einem Kinderchor, ganz früh angefangen, mit 7 Jahren oder so.
0: Ja?
2: Sind wir auch ein bisschen rumgereist. Das war damals natürlich eine größere Sache. Ich habe aber mit einer guten Freundin auch in der Kirche Musik gemacht, als Kirchenband. Wir haben in der Schule Projekte gehabt. Und ich war aber eigentlich immer eher die Background-Sängerin. Also diejenige, die die Backvocals gemacht hat. Bis ich dann irgendwann Michael kennengelernt habe und der hat mich ein bisschen in den Vordergrund gezogen.
0: In den Vordergrund gezogen, ne?
2: Genau, aber ich würde sagen, einfach durch verschiedene Stile hindurch hat es auf jeden Fall geprägt, ein gutes Ohr für die Musik zu bekommen und auch verschiedene Stile zu mögen.
0: Also würde ich mal sagen, eigentlich Chor war für dich so eine Art Schule, oder?
2: Absolut, ja.
0: Absolut, ne? Ja. Also bei mir war Covermusik generell einfach nur so Unterhaltung und ein bisschen mehr aus mich herauszukommen, einfach nur Vertrauen haben, dass das Stück gut ist und dass ich es selber mag. Das sind die zwei großen Voraussetzungen halt. Und bei dir, wie kamst du auf die Musik drauf?
1: Bei mir ist es die Familie. Also bei mir in der Familie sind sehr viele Musiker und es waren schon immer meine großen Vorbilder, gerade zwei Onkels von meiner Mutter, die Brüder. Und ich bin halber Kroate, war viel auf Hochzeit in Kroatien und ist Musik und Tanzen einfach sehr stark im Vordergrund.
0: Oder?
1: Und das wurde mir einfach in die Wiege gelegt, früh Musik zu machen und habe schon immer Lust gehabt. Als kleines Kind stand ich schon einfach nur mit Strohhelm vor der Band, habe getrommelt und irgendwann war es so, dass ich irgendwie ein bisschen mehr machen wollte. Und ja, so habe ich angefangen, so ein bisschen hier und da. Im Orchester habe ich als Trompeter angefangen, in jungen Jahren. Und
0: auch Trompete dabei?
1: Ja, spiele ich auch. Aber nicht in dem Trio, aber so in einer anderen Konstellation unserer Projekten kommt die auch ab und zu zum Vorschein, ja.
0: Okay, aber Herb Alpert und der Tijuana Brass, oder wie soll ich mir das vorstellen?
1: Ja, leider. Ich würde gerne mich dem Blues ein bisschen mehr verschreiben. Habe es auch versucht, auch damals, als wir in Anchorage unterwegs waren, mich da ein bisschen so diese Blues-Szene anzusetzen. Ich bin da nicht ganz so, aber ich glaube, ich habe einen ganz guten Ton und das, was wir machen, so ein bisschen sehr melodisch mehr in diesem Bereich. Ja,
0: Melodien eigentlich ist die Wurzel der Suppe eigentlich. Ohne Melodie, glaube ich, man kann auch einen Beat da hinlegen und da muss man quasi einfach nur schön zusammengestalten mit den ganzen Kompositionen. Also es ist schon interessant, wenn man so Instrumente wie Trompete, Saxophon, diese wenigen Instrumente haben eine Magie für sich selbst. Also Miles Davis habe ich ja vor 2 Tagen Kind of Blood, ich komme nicht weg von dem Album. Mhm. Das ist eigentlich genial. Und bei dir, das Trommel war einfach nur so Zwang oder ist bei dir noch Bass, Gitarre oder ein anderes Instrument vorhanden?
3: Ich bin nur die Percussion und das Schlagzeug, also schon immer und alles andere hat bei mir nie funktioniert und deshalb bin ich auch dankbar, dass ich hier der Schlagzeuger sein darf. Und,
0: okay.
3: Wurde vor ein paar Jahren halt mit hinzugezogen, als wir auf einer Hochzeit spielen sollten bei Freunden, wurde ich gefragt, möchtest du das ein bisschen mit Cajon vielleicht unterspielen in einer Kirche quasi und das hat eigentlich ganz gut funktioniert und so wurde ich dann öfter eingeladen und durfte
0: dabei sein. Aber ich habe auch Klang ist entstanden in einer Hochzeit, so habe ich das irgendwie in Erinnerung oder in meinen Notizen hier. Also ihr seid jemand heiratet und braucht Live-Musik und seid ja zusammengekommen, einfach nur so wie das A-Team oder...
1: Ja, so ungefähr. Also Hochzeiten waren schon immer der Grundstein unserer, auch als Duo, dass wir da schon oft gebucht worden sind, einmal für die Feier, aber auch oft auch in der Kirche oder zur Zeremonie.
0: Ja.
1: Und letztendlich war das der Grundstein für irgendwann Chapeau Klang, zu sagen, oh, wir wollen da, die haben einen speziellen Songwunsch gehabt und da fehlte uns, es war mit Keyboard und Trompete und es war nicht möglich, da haben wir keinen Sound hingekriegt.
0: Oh.
1: Also fehlte so ein bisschen der Rhythmus und da haben wir Roman, weil wir schon befreundet waren, gefragt, Mensch, du spielst doch Schlagzeug,
0: ja.
1: Wir brauchen da so ein bisschen wenigstens ein bisschen Untermalung und das war sozusagen wirklich der Start, so noch nicht mit Namen damals, aber das war der Start, dass wir uns zusammengefunden haben.
0: Ja, da war natürlich eine tolle Erfahrung und darauf habe ich so ein bisschen, kommt dieser Moment, wo ihr gegen seit ich euch gucke, ich sagte, das klappt sehr gut. Nach dem Motto, das schmeckt sehr gut. Ich kann mir vorstellen, mehr daraus zu machen. Ja, wunderbar. Kommen bei euch eher so Klassiker oder eher so Popsachen in eurem Repertoire? Oder in welche Schublade sollen wir uns eigentlich packen, was ich nicht gerne mag? Aber worauf sollten unsere Zuschauer sich freuen? Worauf?
2: Also ich denke auf einen bunten Mix, weil wir gerade versuchen, nicht immer Musik aus dem gleichen Jahrzehnt unbedingt zu spielen, sondern einfach eine bunte Mischung zu haben. Einmal für die Stimmung, dass wir ein bisschen was haben, was wir eher im Hintergrund spielen können. Ein bisschen Evergreens gehören mit dazu.
0: Ja.
2: wenn wir uns jetzt unser Publikum angucken, das ist auch immer sehr von einem altersbedingt bunt gemischt. Also das ist dann ganz gut, wenn wir aus den verschiedenen Genren irgendwas mitbringen können und wir auch privat, glaube ich, unterschiedliche Musik hören. Das heißt, Roman bringt mal irgendwie eine Idee mit aus seiner Ecke oder ich aus meiner, Michael aus seiner und wir packen das zusammen und versuchen dann einfach in unserem Stil das umzusetzen.
0: Das ist schon interessant, weil natürlich Menschen sind ja unterschiedlich, jeder hat seinen Vorschlag und letztendlich das, was bei dem Publikum klappt, ist nicht unbedingt den eigenen persönlichen Geschmack. Ich glaube, es genügt ein Stück Professionalität, sich von dem eigenen Geschmack zu trennen und einfach nur diese Dienstleistung zu bringen, aber auch mit der Freude, dass ich auch sowas mag. Ne? Gibt es ja bei euch irgendwie Regel oder einen Kanon, wo man sagt, wir spielen das definitiv nicht oder kategorisch oder seid ihr so Auftragskiller?
3: Ich glaube, Roman hat da was zu sagen. Ja, Auftragskiller kann man schon so sagen, teilweise. Also unsere Songs entstehen zum einen dadurch, dass wir was mit reinbringen, wo wir hören was im Radio und sagen, ey, das ist ein richtig cooler Song, der ist gerade total angesagt und den könnten wir auf unsere Weise mit unseren Mitteln auch richtig gut machen. Und andererseits kommen auch Fragen auf uns zu, zum Beispiel eine Hochzeit, wo sich ein Brautpaar den einen Song wünscht, weil der Song für dieses Paar ein ganz wichtiger Song ist und dann versuchen wir den halt zu interpretieren und umzusetzen und das klappt immer ganz gut, finde ich. Das ist dann immer so die Herausforderung oder die Challenge für uns. Oft sind es Songs, die wir uns so nicht vorgenommen hätten und hinterher sind wir eigentlich immer glücklich, dass wir unser Repertoire damit erweitern konnten. Und ansonsten bin ich auch so ein bisschen der Veto-Typ in der Band. Oft kommen irgendwie so mal Vorschläge hier aus der Klassiker-Ecke, wo ich sage, boah, das ist so ein Song, den würde ich niemals anfassen. Das kann man einfach nicht besser machen und da müssen wir vielleicht vorsichtig sein. Und manchmal komme ich damit durch, aber manchmal überredet uns Micha auch und wir machen trotzdem eine gute Sache.
0: An dieser Stelle lassen wir die Beispiele von diesem Fall weg. Wir machen hier keine Judging darüber. Es ist einfach nur die Situation, die man in jeder Band hat, dass es gibt Themen, die sprechen alle an oder es gibt Themen, wo der eine sagt, ich fühle mich nicht so gut dabei.
2: Aber ich glaube, was bei uns ganz gut funktioniert und was ich auch sehr schön finde, ist, dass wir immer offen sind. Also jeder bringt mal was mit oder schmeißt was rein und wir probieren es immer erst einmal aus, bevor dann irgendjemand sagen kann, also ganz ehrlich, wollen wir das wirklich machen?
0: Aber zumindest gibt ja eine Chance.
2: Auf jeden Fall. Und es kommen auch manchmal Überraschungen raus. Roman hatte letztens etwas und da war ich erst voll dagegen und muss sagen, das ist jetzt ein Song, den ich total gerne mag. Also es kann sich dann auch drehen.
0: Ja, cool. Auf jeden Fall. Wir machen dann weiter. Wir werden ja schon in den nächsten Segment von unserem Interview nicht nur über Repertoire reden, sondern auch über Einflüsse ein bisschen tiefer in die Musik reingehen. Aber von dem Moment würde ich sagen, legen wir ein bisschen los mit Musik, oder?
2: Yes.
0: Auf alle Fälle. Vielen Dank.

Okay, dann dürfen wir euch jetzt ein Lied vorspielen oder wir nehmen euch mit nach Kroatien. Das Lied heißt Zaljubila sam se und bedeutet so viel wie: Ich verliebe mich wieder in mich selber.

0: Hey, welcome back. Also, Chapeau Klang, wunderbar. Wir haben auch ein paar Fragen, die noch offen sind und die mir auch eingefallen sind. Ich hoffe, ihr genießt ja ganz toll die Musik. Es ist wirklich herausragend und ich kann mir das nicht begreifen. Ihr habt Stationen wie Würzburg, Köln, Hamburg, Bremen und sogar Anchorage, wie wir in der ersten Segment mal mitgekriegt haben. Die Musikszene für euch, wie habt ihr das erlebt? Auch im Ausland, im Inland, es gehört für euch das mehr zu der Kultur, zu den Menschen, gehen die Menschen gerne aus, auch im Ausland, um Live-Musik zu hören?
1: Ja, es gibt schon definitiv Unterschiede. Ich meine, allein schon in Deutschland haben wir kulturelle Unterschiede. Wenn man in Würzburg ist, da haben uns auch Doro und ich auch kennengelernt, da ist es natürlich schon sehr schlagerträchtig. Also da ist schon sehr viel Schlager, die wir selber nicht spielen wollen. Mhm. Das habe ich vielleicht mal früher als Alleinunterhalter gemacht. Ne? Also, wie wir vorhin schon gesagt haben, man muss auch aufs Publikum eingehen. Mhm. Dann haben uns Stationen auch nach Köln gebracht, Doro und mich, wo man auch dann da ist natürlich dann, ne, da sind die Jecken los.
0: Genau.
1: Dann brauchen wir halt die Blackfoes und keine anders. Ne? Das gehört ja einfach auch dazu. Auch das
0: Was
1: haben wir
0: auch als, super ist, halt ja, meine.
1: Auch das haben wir als Duo mal teilweise gespielt, aber das gehört zu heute nicht mehr zu unserem Repertoire.
0: Okay.
1: Und natürlich dann wiederum aber Alaska, Anchorage in Amerika, das prägt uns schon etwas. Da haben wir ein bisschen Country mitgebracht aus Amerika.
0: Ja.
1: Und das so ein bisschen auch den Blues, den ich da geliebt habe, den spielen wir leider so in unserer Band nicht so, aber vielleicht gehen wir nochmal drauf, das werden wir sehen, wir entwickeln uns ja auch weiter. Und ja, das ist, aber da merkt man einfach nicht nur landesübergreifend, sondern auch in Deutschland haben wir auch andere Kulturen.
0: Also ich habe immer gedacht, das wäre quasi in den USA mehr Rock'n'Roll, so das, was ich halt kenne, aber es ist erschreckend populär. Country Music ist erschreckend populär. Was meint ihr dazu?
2: Das stimmt. Also ich muss sagen, ich habe eine gute Freundin von mir, kam aus den Südstaaten. Ich war früher auch ein bisschen in den Südstaaten unterwegs, wo ausschließlich Country lief. Und zu damaligen Zeit war das jetzt in Deutschland noch kein Thema oder zumindest nicht so groß. Und ich mochte die Musik aber trotzdem irgendwie, natürlich auch durch die Einflüsse.
0: Diese Melancholie, diese Melancholie ein bisschen.
2: Die Texte. Ich mochte das. Also es war auch eine sehr musikalische Familie. Und als wir in Anchorage waren, muss ich sagen, das ist zumindest das Gefühl für die Live-Musik. Also die Leute geben gerne ein bisschen Geld für Live-Musik aus und es ist auch ein schönes Live-Musik-Angebot. Mhm. In Anchorage selber war weniger Country-Musik, ein bisschen vielleicht, aber primär eher Blues oder Pop-Songs zu dem Zeitraum, okay, wo wir da waren. Aber die Wertschätzung gegenüber Live-Musik in der Szene war schon...
0: Aber es gibt groß, auch regionale Unterschiede, je nachdem, ja, in welcher Bundesstadt man sich da befindet, ne?
1: Kann ich wenig sagen. Wir sind zwar gereist, aber das ist dann...
0: Ich würde ja so behaupten, weil es ja quasi Südstaaten, meine Erfahrungen in Nashville oder in Texas sind total unterschiedlich wie in New York oder Los Angeles. Die sind wirklich wie Tag und Nacht, als ob man woanders gereist hätte. Ist ja Wahnsinn. Auf jeden Fall ist es interessant. Was ist eigentlich in der Rhythmusszene? Ist das bei euch mehr so Pop oder seid ihr getreu dem Original? Und das wäre quasi deine Baustelle mit Rhythmus.
3: Ja, wie gesagt schon, wir versuchen das immer so auf uns umzuschreiben, dass es für uns drei passt. Und vom Rhythmus her gehen wir auch manchmal ganz spezielle Wege oder neue Wege. Und da ist dann manchmal auch der Überraschungsmoment, wo man sagt, den Song kenne ich irgendwie, aber auch mit einem ganz anderen Beat. Und da können wir schon manchmal ganz gut punkten, wenn wir einfach einen Song rüberbringen, der eigentlich bekannt ist, aber auf eine andere Art und Weise.
0: Ja, genau, diese kleine Überraschungseffekt mit reinbringen. Und ist auch ein kleines Labor. Ich stelle mir das vor, wenn man versucht, ein Lied irgendwie einzuspielen und der ganz groß gebaut ist mit Orchester oder was weiß ich. Und man versucht das so zu komprimieren, nicht komprimieren, aber filtern auf das Wesentliche und auch sein eigenes Signature, sein eigenes Merkmal da einzubauen, ist schon eine Herausforderung. Ich finde das großartig, wie ihr das macht. Und deswegen... jetzt, wo ich gerade dabei bei dir bin, die Songarbeitung, also die Verarbeitung, nehmt ihr das eigentlich getreu Note für Note oder gibt es ja eigentlich irgendwie Nuancen, wo ihr quasi mixt das mit einem anderen Lied und quasi macht ihr so ein kleines Medley oder sowas?
3: Ja, das ein oder andere Mashup hatten wir auch schon mal mit drin. Das ist nach hinten raus immer ganz lustig, wenn die Leute dann gucken, so, hä, das ist ein Song, den ich kenne und der andere ist da auch irgendwie mit drin. Das ist was manchmal ganz gut funktioniert, so live. Aber ansonsten nehmen wir schon die Stücke, die wir uns vornehmen, auseinander, gucken, was können wir mit unseren Möglichkeiten daraus machen. Wir haben halt Gitarre und Gesang, wir haben Gesang und ein bisschen Schlagzeug. Und
0: ja, cool.
3: Daraus, wie du schon sagtest, diese großen Kompositionen irgendwie auf 3 Leute runterzubrechen, ist auf jeden Fall eine Challenge, aber wir finden das immer gut, gut
0: hinzukommen. Und das ist etwas, was in den Hintergrund geht. Die Leute haben keine Ahnung, wie viel Arbeit dahinter steckt, wenn man einfach nur dahin geht, man macht seine Performance, seine komplette Präsentation und es bleibt immer die Stunden, die man als Künstler vorher gearbeitet hat, da bleibt immer so im Hintergrund. Ne? Es ist undankbare Arbeit manchmal, oder?
1: Ja, für uns ist es dankbar. Wir haben Spaß dabei. Und das ist also, manchmal hat man ein bisschen Schwierigkeiten mit dem Publikum. Die hören vielleicht nicht richtig zu, je nachdem, was wir spielen, wo man uns gebucht hat oder ob wir irgendwo ein Hutkonzert machen. Aber am Ende gehen wir eigentlich immer glücklich von der Bühne, weil wir mit uns einfach zufrieden sind. Weil es ein toller Abend war. Wir haben gewusst, okay, es sind wenig Fehler passiert. Die passieren ja immer mal. Die hören nur wir. Und von daher sind wir eigentlich immer oft sehr glücklich. Und wir gehen eigentlich immer glücklich aus dem Auftritt raus, weil das hat Spaß gemacht. Wir machen es ja auch nicht nur fürs Publikum, sondern auch für uns.
0: So, ihr Lieben, ihr habt das bitte, das ist ein Statement, nicht nur von Chapo Klang, auch von mir selbst. Wir machen Musik, weil wir es lieben. Und wir lieben euch. Und deswegen, bitte verfolgt Chapo Klang in allen Medien und auch unseren Kanal, den Kanal der Kaffee Schwarz TV, Emotional Zone und natürlich Chapo Klang. Ihr Lieben, wir haben auch noch ein paar Fragen dazu, weil da gehe ich ein bisschen tiefer rein. Doro, was war dein emotionalster Auftritt?
2: Das mache ich mal zweigeteilt. Also es gab einen Auftritt, da waren nur Michael und ich dabei. Das war eine Beerdigung eines Kindes. Und das war ein Pärchen, auf deren Hochzeit wir auch schon gespielt hatten.
0: Oh nein.
2: Die 2 Kinder hatten. Das eine ist leider aufgrund einer Krankheit nach einem Jahr verstorben. Und das hat uns beide wirklich viel Kraft gekostet, weil wir einfach das Pärchen kannten, aber auch wir selber Eltern sind. Und das war schwer. Also die Stimme da zu behalten war wirklich schwer. Aber wir durften trotzdem im Nachhinein, wir durften es trotzdem begleiten. Und auch das ist irgendwo ein Geschenk, weil jemanden irgendwie, egal in welcher Form, auch ein kleines bisschen zu unterstützen zu können, ist auch etwas sehr Positives.
0: Ja, man ist ja total machtlos gegenüber so einer Situation, aber emotional allemal. Ich würde wahrscheinlich nicht in der Lage, irgendwie ein Mikrofon anzupassen in so einem Moment. Und hiermit von meiner Seite direkt hier Hut ab, Chapeau. Ja.
2: Aber wir wollen das nicht nur negativ stehen
0: lassen. Nein, es ist nicht negativ, es ist emotional. Es ist einfach nur emotional.
2: Zu dritt, wir haben auch natürlich ganz positive Erfahrungen gemacht mit emotionalen Auftritten. Wir hatten einmal einen in einer Kneipe, da waren wir etwas verwundert, weil meistens stehen wir auf einer Bühne, also ein bisschen vom Publikum weg. Man hat eine Mini-Distanz. Das war nicht der Fall dort. Wir haben im Publikum gespielt eigentlich.
0: Nein.
2: Und dann gibt es 2 Möglichkeiten. Entweder es wird richtig gut oder es wird richtig schlecht. Und zum Glück war es richtig gut und wir haben wirklich so viel Spaß gehabt zu dritt. Wir haben viele Zugaben gegeben und das war für uns drei einfach echt toller Abend.
0: Ich meine, es ist genial, dieser Austausch mit dem Publikum. Je näher, desto besser teilweise, oder?
2: Ja, absolut.
0: Also auf jeden Fall. Michael, improvisiert ihr spontan oder habt ihr immer so einen festen 4x4?
1: Also wir haben in der Regel machen wir eine Setliste, ja. Das ist so aus der Erfahrung von früher, weil ich auch schon mal in einer anderen Band gespielt habe. Es ist gut, eine Setliste zu haben, aber wir reagieren schon relativ spontan auf den Abend, ne? Also wir gucken, was haben wir im Publikum, was braucht es, was benötigt es. Und da bin ich sogar oft derjenige, der dann oft sagt, okay, ich habe die Idee, wir machen den Song. Und Doro guckt mir ja schon ganz böse an, weil ich dann einfach anfange, den Song zu spielen, den nächsten.
0: und sie ist noch gar nicht bereit.
1: Genau. Also das ist so manchmal eine große Diskussion. Im Nachhinein, du hast wieder angefangen. Aber letztendlich, manchmal muss man dann auch mal wirklich spontan reagieren, weil man sagt, okay, jetzt gehen sie so richtig absagen, wie man bei uns sagt, so, und dann brauchen wir danach den nächsten Kracher sozusagen. Oder jetzt brauchen wir spontan den ruhigen Song, weil sie einfach sagen, okay, jetzt ist ja irgendwie was Ruhiges angesagt. Oder?
0: Ich werde sehr vorsichtig jetzt, weil, ich werde das nicht so immer wieder treiben. Ich weiß, das ist Crowdreading, aber ich werde vorsichtig mit der Person, die mein Essen um mich vorbereitet, immer das immer nochmal zu machen.
1: Ich bin Koch vom Beruf.
0: Ach, nee.
2: So. Er kann sich gut selbst versorgen. Das ist
0: wir müssen uns nach der Sendung unterhalten. Ich habe ein paar, die Grillsaison steht an und ich brauche ein paar Rezepte, aber das ist wieder was anderes. Ihr Lieben, nochmal vielen Dank, dass ihr gekommen seid. Es bedeutet mir sehr viel, dass wir das erleben dürften. Und Kaffee Schwarz würde ich sich freuen, wieder euch hier in einem Jahr oder in einem, je früher, desto besser. Also, wenn Chapeau Klang ein musikalisches Jahrzehnt wäre, und das ist jetzt eine Frage an alle, welches Jahrzehnt würdet ihr nehmen?
3: Also ich finde es sehr schwierig, das in ein Jahrzehnt zu quetschen. Ich würde schon eher Jahrhundert sagen, weil wir spielen wirklich einmal komplett durch die ganze Bandbreite der letzten Jahre.
0: Ja, aber dein Lieblingsjahrzehnt. Also
3: richtig schwierig. Es ist wirklich ein Jahrhundert mit Jahrtausendwechsel drin. Also
0: in den Jahrtausendwechsel?
3: Du ergänzt das mal bitte.
2: Also runterzubrechen auf eins wird schwierig. Wir haben einige 90er-Komponenten mit drin, aber halt auch einige Evergreens sind sogar 70er mit dabei. Also machen wir ein Jahrhunderter-Ding draus.
0: Ah, wie politisch korrekt. Bist du der Mutige, der sagt wenigstens ein Jahrzehnt, der dir am Herzen liegt?
1: Also gefühlt, weil wir sehr basic sind und wenig Technik benutzen,
0: genau.
1: Sehe ich uns eher als eine 70er-Band.
0: Jawohl. Jetzt haben wir ein Jahrzehnt ja schon angepackt. Also ihr Lieben, wenn ihr irgendwann mal in euren Selektionen mal guckt, nach 70er Jahre Musik, ihr werdet auch viele Nuancen, die Chapeau Klang ausmacht. In diesem Sinne, ich wünsche euch einen schönen, schönen Abend und verabschiede ich mich auch in Chapeau Klang von dieser wunderbare Interview und erlasse ich euch mit ein bisschen Musik. An dieser Stelle verfolgt uns auf Instagram, verfolgt uns auch ebenfalls in YouTube, abonniert unseren Kanal und sucht bitte Chapeau Klang in allen Medien. Vielen lieben Dank und bis zum nächsten Mal. Es war eine Freude. Christian Pichardo hier und Kaffee Schwarz.

0: Das war's, ja.
1: Maywalds Corner mit Peter Maywald am Mikrofon. Wir waren zu Gast bei Hannover 1, wir waren zu Gast im Musikzentrum Hannover und wir waren zu Gast bei Chapeau Klang. Die waren zu Gast bei Kaffee Schwarz TV. Moderiert wurde diese Sendung von Christian Pichardo. Und wir machen erst noch weiter mit Musik und mal sehen, was so in der zweiten Stunde noch alles anfällt.

set the controls for the heart of the sun, live at Pompeii im Jahre 1972, hier im 2025er Mix. Pink Floyd bei Maywalds Corner mit mir, mit Peter Maywald am Mikrofon. Der legendäre Musiker Reinhard Lacomi hätte im Januar 2026 seinen 80. Geburtstag gefeiert. Und nun scheint liebevoll kuratiert von seiner Frau Monika Erhard Lacomi sein Live-Auftritt von 1983 im Palast der Republik erstmals als Vinyl-LP im Gatefold-Cover mit detaillierten Liner-Notes und vielen Infos und Fotos auf Lacky Music via Kick the Flame. Der 1946 geborene und 2013 verstorbene Komponist, Arrangeur, Pianist und Sänger schuf von Schlagern über Jazz, über Rock, Filmmusik und elektronische Musik hin bis zu Hörspielen und Musicals für Kinder einen essentiellen Katalog an weltbekannter Musik. Der mehrfach preisgekrönte Künstler, nachdem Straßen, nachdem

Kindergärten und Schulen benannt sind, ist den allermeisten wohl durch das mit seiner Ehefrau Monika Erhardt-Lacomi produzierte Kinderhörspielmusical Der Traumzauberbaum bekannt. Lucky war ein Pionier zum Zeitpunkt dieser Live-Aufnahme 1983 für das Jugendradioformat DT64, hatte er gerade erst auf Amiga die landesweit ersten Elektronikmusikaufnahmen der DDR veröffentlicht, von Kritikern beäugt, von Fans gefeiert. Das Konzert beginnt mit Am Anfang. Auch wenn Luckys frühen Einflüssen aus Jazz und Klassik nicht unmittelbar hervortreten, dafür steht diese Musik zu stark für sich selbst, werden sie doch in Qualität und Originalität der Klänge spürbar. Solitär, der zweite Teil des Konzerts, steht für den Einzelgänger. Und so treffen hier zwei solche musikalischen Solitäre aufeinander. Reinhard Lacomi und Andreas Bicking, unter anderem Uschi Brüning, Veronika Fischer, Manfred Krug und Sternkombo Meißen gespielt. Mal als Gegenpol, mal organisch eingebettet, erweitert Bickings Saxophon die elektronischen Klanglandschaften Lacomis. Und so wird auch der zweite Teil des Konzerts zu einem facettenreichen und lebendigen Klangerlebnis. Eine Aufnahme von DT64, ein Jugendkonzert mit dem Titel Elektronik im Konzert vom 26.05.1983 im Palast der Republik. Genießen Sie Reinhard Lacomi bei Maiwalds Corner. Viel Spaß weiterhin beim Zuhören.

Der Computer ist nur das ausführende Organ unserer Ideen. Er kann von alleine gar nichts. Er ist genauso ein tolles Instrument wie eine Geige, wenn sie nicht gespielt wird. So Reinhard Lacomi auf dem Plattencover des Konzertes Palastkonzert vom 26.05.1983 aus der Jugendkonzertreihe Elektronik im Konzert aus dem Palast der Republik Berlin. Tja, das erinnert irgendwie alles so an Tangerine Dream, diese Musik. Und ich denke mal, zum Abschluss der heutigen Folge von Maiwalds Corner mit mir, mit Peter Maiwald am Mikrofon, der hier die letzten 2 Stunden verantwortlich war, sollten wir uns auch um Tangerine Dream kümmern. Im Jahre 2020 fand im großen Sendesaal in Berlin, im großen Sendesaal des RBB, eine sogenannte Session mit Tangerine Dream statt. Und wir hören 10:15 p.m. Session West Part 04. Und das war sie, die heutige Ausgabe von Maiwalds Corner. Und mir, Peter Maiwald, bleibt nichts weiter übrig, als mich wie immer von euch und von Ihnen mit einem Diener zu verabschieden, nicht ohne den Hinweis zu vergessen. Hört bzw. hören Sie weiterhin gute Musik. Tschüss, bis nächste Woche und bleibt bzw. bleiben Sie gesund.

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2: Wenn draußen der Wind über die Felder zieht und der Herbst an der Nordseeküste Einzug hält, wird es in Friedrichskoog wieder besonders gemütlich. Am Samstag, den 17. Oktober und Sonntag, den 18. Oktober, lädt der Fremdenverkehrsverein Friedrichskoog jeweils von 10 bis 17 Uhr zum beliebten Herbstmarkt in die Sporthalle am Altfelder Weg ein. 2 Tage lang verwandelt sich die Halle in einen bunten Treffpunkt für alle, die Schönes, Selbstgemachtes und Besonderes mögen. Zahlreiche Aussteller präsentieren ihre Arbeiten und laden zum Schauen, Stöbern und Entdecken ein. Von liebevoll gefertigtem Kunsthandwerk über herbstliche Dekoration bis hin zu kleinen Geschenkideen gibt es an den Ständen einiges zu entdecken. Dabei lohnt es sich, genauer hinzuschauen. Viele Stücke sind echte Einzelstücke, die mit viel Zeit und Kreativität entstanden sind.

0: Am Samstag, den 3. Oktober, präsentiert der Apollo Club e.V. einen dreifachen Punk-Rock-Abend im Elmshorner Kranhaus. Mit Hell Nation Army aus Berlin, Küken aus Hamburg und Angora Club aus Flensburg stehen drei Bands auf der Bühne, die unterschiedliche Spielarten des Punk-Rock mitbringen. Von kompromisslosem Killed-by-Death-Punk bis zu High-Energy-Rock'n'Roll. Der Eintritt folgt dem bekannten solidarischen Preismodell des Apollo Club e.V. Zur Auswahl stehen drei Ticketstufen, während Veranstaltung und Leistung für alle Gäste identisch bleiben. Tickets gibt es online unter www.kulturkombinat-elmshorn.de.
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3: Moin, Torleif Bonsen hier aus dem Elbeforum in Brunsbüttel. Ich habe noch einen kleinen Veranstaltungstipp für euch da draußen. Und zwar am 3.10. um 20 Uhr spielt bei uns hier Blueset. Das ist ja die Blues-Legende aus Hamburg. Wer kennt ihn nicht? Fieden Wolf und seine Jungs waren schon ein paar Mal hier bei uns, machen immer eine gute Party. Was kann man am Feiertag Schöneres machen? Kommt bei uns rum, ist im kleinen Saal, entspannt ein bisschen Kopfnicken, Bier trinken, Mucke hören. Wird ein schöner Abend. Wir freuen uns auf euch. Tschüss.
4: Hallo, hier ist Melanie Greinert von der Museumsinsel Lüttenheid. 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Dieses ja schon bewährte Format ist natürlich wieder ein großartiger Anlass, um poetische Battle auf Plattdeutsch zu hören. Ja, freuen Sie sich, freut ihr euch auf einen spannenden Abend mit ja, ganz herzergreifenden Geschichten, ganz viel Witz natürlich, aber auch ja, und mit einer Menge plattdeutscher Lyrik. 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
4: Lyon 14 à Paris. Das konnte man oft hören in Frankreich. Der Papstbesuch ist Thema in Paris, am Pilgerort Lourdes am Fuß der Pyrenäen, im Dom zu Metz in Lothringen. Oder auch die Qualität des Weinjahrgangs 2026. Dies und anderes kann Thema sein im Rendezvous, dem Dithmarscher Französisch-Stammtisch in Meldorf am Dienstag, dem 6. Oktober ab 19 Uhr in der Kulturkneipe Bornholm. Bienvenue! Ein Veranstaltungstipp von Peter Reineck, Meldorf.
5: Bis zum 18. Februar findet jeden Freitag um 17 Uhr die öffentliche Feierabendführung Noah. Theaterfiguren erzählen von Hoffnung statt. Das Poppenspielermuseum im Schloss von Husum zeigt in seiner neuen Ausstellung Figuren unterschiedlichster Art zur biblischen Noah-Geschichte. Neben der als Schattentheater aufgebauten Arche findet man hier auch verschiedene thematisch ergänzende Exponate von Richard Heitzmann und Otto Backmann. Anmelden kann man sich vorher telefonisch bei 04841 2545 oder per E-Mail unter kasse@museumsverbund-nordfriesland.de. Der Zugang zur Führung ist im Eintritt inbegriffen.
6: Kunst trifft auf Literatur. Am Sonntag, den 4. Oktober, lädt das Kulturhaus Altes Rathaus in Garding zu einer besonderen Lesung mit Musik und Ausstellungsführung ein. Das Künstlerpaar Uta und Andreas Masch zeigt Malerei und Skulpturen. Mitglieder der Textwerkstatt Eiderstedt präsentieren dazu ihre Geschichten und Gedichte. Musikalisch begleitet Rainer Martens den Rundgang mit seiner Gitarre. Beginn ist um 15 Uhr und der Eintritt ist frei. Eine Hutspende ist jedoch willkommen.
7: Gerne kommen.